0: dass Teile des Triebwerks abrissen. Erwähnt werden Hinweise auf Vogelschlag und Materialermüdung. Aus New York, Anne Pollmann.
1: US-Präsident Trump will die Straße von Hormuz nach eigener Aussage zu US-Territorium erklären. Sobald wir den Iran besiegt haben, der gerade eine vernichtende Niederlage erleide, werde er die Hormuzstraße zum Territorium der Vereinigten Staaten erklären, sagte er bei einem Wahlkampfauftritt im Bundesstaat New Jersey. Trumps Vorstoß fällt in eine Zeit, in der die Bemühungen um ein Ende des Iran-Krieges ins Stocken geraten sind. Zum Sport. Sprinter Owen Unser hat Gold über 200 Meter bei der Leichtathletik-EM in Birmingham gewonnen. 3 Tage nach Bronze über 100 Meter siegte er im Finale mit einer deutschen Bestzeit. Für das deutsche Leichtathletik-Team gab es 2 weitere Medaillen. Diskuswerferin Shanice Kraft und Hürdenläufer Emil Aygekum gewannen Silber.
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3: Auf der A3 Richtung Köln zwischen Ransbach, Baumbach und Dierdorf gibt es 1 Kilometer Stau. Ihr müsst mit mindestens 4 Minuten Zeitverlust rechnen. Gute Fahrt.
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3: In Bad Schwalbach sind es aktuell 22 Grad. Wörrestadt meldet 23 Grad. Am wärmsten ist es derzeit in Wiesbaden. Dort zeigt das Thermometer 24 Grad. In der Nacht sinkt das Thermometer auf milde 17 Grad. So wird das Wetter morgen. Es erwartet euch ein Tag mit teilweise bewölktem Himmel und sonnigen Abschnitten. Bei anfangs 17 Grad, im Laufe des Tages steigt das Thermometer auf hochsommerliche 30 Grad an.

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1: Wir haben eine echte Bandempfehlung für euch, nämlich Nothing But Thieves aus Southend-on-Sea.

0: englische Stadt hat bislang musikalisch zumindest noch nicht wirklich von sich reden gemacht.
1: Und sonst auch nicht, wenn man ehrlich ist.
0: Genau, aber Nothing But Thieves, die kommen genau daher und ja, die klingen so ein bisschen wie Royal Blood. Ich finde die geil.
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0: Hier sind Nothing But Thieves aus Southend-on-Sea mit Evolution.
2: Yes.

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1: Ich bin Dirk Zeitler. Hunderte Feuerwehrleute kämpfen auch in der Nacht weiter gegen den großen Waldbrand im Hürtgenwald in der Eifel. Mehr als 2000 Menschen mussten ihre Häuser verlassen. Bundesinnenminister Dobrindt lobte den Einsatz der Helfer.
2: Verheerend nennt Dobrindt die Bilder aus dem Brandgebiet. Alle Einsatzkräfte würden unter schwierigsten Bedingungen Herausragendes leisten. Neben Feuerwehren, Landespolizei und Bundeswehr ist auch die Bundespolizei mit ihrer Fliegerstaffel im Einsatz. Auch das THW hilft. Viel hängt nun davon ab, wie die Nacht verläuft. Die evakuierten Menschen konnten noch nicht in ihre Häuser zurückkehren. Eine reine Vorsichtsmaßnahme, heißt es. Aber es besteht immer die Gefahr, dass der Wind wieder stärker wird und die Richtung wechselt. Thomas Brock, Nachrichtenredaktion.
1: Anfang Juli hatte es einen dramatischen Zwischenfall auf einem Ryanair-Flug von Thessaloniki ins bayerische Memmingen gegeben. Dabei war einer der Passagiere schwer verletzt worden. Jetzt hat sich die US-amerikanische Behörde zur Untersuchung von Verkehrsunfällen zu den Hintergründen des Unglücks geäußert.
3: Es waren Teile eines ausgefallenen Triebwerks, die den Rumpf der Boeing 737 durchschlagen haben. In 5 Kilometern Höhe habe es eine Warnung gegeben. Die Piloten hörten einen lauten Knall. Dann hätten alle Sauerstoffmasken aufsetzen müssen. Die Flugbegleiter hätten dann gemerkt, dass einer der Passagiere in einem Fenster feststeckte, das größtenteils fehlte. Passagiere mussten den Verletzten zurück in die Kabine ziehen. Das aber führte dazu, dass Teile des Triebwerks abrissen. Erwähnt werden Hinweise auf Vogelschlag und Materialermüdung. Aus New York, Anne Pollmann.
1: In der deutschen Autoindustrie schwinden die Arbeitsplätze derzeit schneller als in jeder anderen Industriebranche. Zum Ende des ersten Halbjahres 2026 waren in der deutschen Leitbranche noch gut 691.000 Menschen beschäftigt. Und damit so wenige wie noch nie seit 2005. Das teilte das Statistische Bundesamt mit. Das entspricht einem Rückgang um mehr als 42.000 Beschäftigte. Das BKA und die Generalstaatsanwaltschaft Frankfurt haben eine internationale Betrügerbande aufgespürt, die Bankkunden um Millionen Euro geprellt haben soll. Den Beschuldigten wird vorgeworfen, nicht autorisierte Abbuchungen von den Konten deutscher Online-Banking-Nutzer ausgeführt zu haben.
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4: Hallo auf die Straßen. Aktuell liegen uns keine Meldungen vor. Ihr habt freie Fahrt. In 30 Minuten gibt es hier das nächste Update. Kommt gut und sicher an euer Ziel.
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4: In Wörstadt sind es aktuell 22 Grad. In Wiesbaden messen wir 24 Grad. Und in Limburg haben wir 20 Grad. In der Nacht sinkt das Thermometer auf milde 17 Grad. So wird das Wetter morgen. Es erwartet euch ein Tag mit teilweise bewölktem Himmel und sonnigen Abschnitten. Bei anfangs 17 Grad, im Laufe des Tages steigt das Thermometer auf hochsommerliche 30 Grad an.
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1: Und jetzt gibt's feinsten Melodic Death Metal, natürlich aus Schweden, von Avatar.

0: Die hießen eigentlich Lost Soul, aber bei so einem traurigen Namen wollte keiner mitspielen. Und deshalb hat Gründer John Alfredson sie ganz schnell in Avatar umbenannt und zack ging's nach vorne.
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2: Hier sind Avatar mit ihrer neuen Scheibe Crying Fire.

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1: Ich bin Dirk Zeitler. Hunderte Feuerwehrleute kämpfen weiter gegen den großen Waldbrand im Hürtgenwald in der Eifel. Man stelle sich auf einen tagelangen Einsatz ein, sagte ein Sprecher der Feuerwehren im Kreis Düren. Mehr als 2000 Menschen mussten ihre Häuser verlassen. Bundesinnenminister Dobrindt lobte den Einsatz der Helfer.
2: Verheerend nennt Dobrindt die Bilder aus dem Brandgebiet. Alle Einsatzkräfte würden unter schwierigsten Bedingungen Herausragendes leisten. Neben Feuerwehren, Landespolizei und Bundeswehr ist auch die Bundespolizei mit ihrer Fliegerstaffel im Einsatz. Auch das THW hilft. Viel hängt nun davon ab, wie die Nacht verläuft. Die evakuierten Menschen konnten noch nicht in ihre Häuser zurückkehren. Eine reine Vorsichtsmaßnahme, heißt es. Aber es besteht immer die Gefahr, dass der Wind wieder stärker wird und die Richtung wechselt. Thomas Brock, Nachrichtenredaktion.
1: In der deutschen Autoindustrie schwinden die Arbeitsplätze derzeit schneller als in jeder anderen Industriebranche. Zum Ende des ersten Halbjahres waren in der deutschen Leitbranche noch gut 691.000 Menschen beschäftigt. Und damit so wenig wie noch nie seit 2005. Das teilte das Statistische Bundesamt mit. Das entspricht einem Rückgang um mehr als 42.000 Beschäftigte. Die Landwirte machen sich wegen der anhaltenden Trockenheit in diesem Sommer auf erhebliche Einbußen bei der Ernte gefasst. Teils drohen sogar Totalausfälle, das sagte Bauernpräsident Ruckfried dem Redaktionsnetzwerk Deutschland. Größere Schäden zeigen sich demnach vor allem in Süddeutschland.
3: Die lange Dürre trifft Weizen, Raps, Mais und Kartoffeln und schlägt damit hart auf die Ernte durch. Viele Höfe im Süden haben kaum noch Futter für ihre Tiere und schlachten sie deshalb früher als geplant. Die Branche fordert Millionenhilfen wegen einer brutal angespannten Lage. Agrarminister Alois Rainer betont zwar, man lasse die betroffenen Betriebe nicht alleine, doch zuständig für Hilfszahlungen sind die Bundesländer. Thomas Bremser, Nachrichtenredaktion.
1: Zum Sport. Eintracht Braunschweig musste sich eine Woche nach dem 6:1 beim 1. FC Magdeburg in der zweiten Fußball-Bundesliga daheim dem VfL Bochum mit 0:1 geschlagen geben. Im anderen Freitagsspiel trennten sich Holstein Kiel und der FC St. Pauli unentschieden 2:2.
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4: Hallo auf die Straßen. Aktuell liegen uns keine Meldungen vor. Ihr habt freie Fahrt. In 30 Minuten gibt es hier das nächste Update. Kommt gut und sicher an euer Ziel.
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4: In Alzey sind es aktuell 20 Grad, Wiesbaden meldet 22 Grad und in Hofheim sind es 23 Grad. In der Nacht sinkt das Thermometer auf milde 17 Grad. So wird das Wetter morgen. Es erwartet euch ein Tag mit teilweise bewölktem Himmel und sonnigen Abschnitten. Bei anfangs 17 Grad, im Laufe des Tages steigt das Thermometer auf hochsommerliche 30 Grad an.
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1: Wenn man an die Alben des Jahres denkt, dann kommen einem natürlich sofort die Toten Hosen in den Sinn. Aber unser Geheimtipp heißt The Pretty.

0: mit Dear God ein echtes Hammerding rausgehauen und sind in den USA jetzt die erste Rockband mit Sängerinnen, die 7 Singles in Folge auf Platz 1 der Charts hatten.
1: Hammer.
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1: Hier sind The Pretty Reckless aus dem Knalleralbum Dear God mit About You.
2: Jetzt.

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1: Ich bin Dirk Zeitler. Hunderte Feuerwehrleute kämpfen im Hürtgenwald in der Eifel weiter gegen den großen Waldbrand. In der Nacht wurde in besonders gefährdeten Bereichen der Personaleinsatz am Boden fast verdoppelt, wie ein Sprecher der Feuerwehren im Kreis Düren sagte. Viele zusätzliche Löschzüge wurden in diese Bereiche geführt. Im Fokus steht die evakuierte Ortschaft Gai. Zwei Bergepanzer der Bundeswehr schlugen auch in der Nacht Schneisen im Bereich des Ortsteils. Die Kritik an der 12-Uhr-Regel beim Tanken reißt nicht ab. Jetzt fordern die freien Tankstellen, dass die Regel abgeschafft wird. In einer Umfrage des Branchenverbandes BFT sprachen sich gut 2/3 für eine vollständige Abschaffung aus.
2: Denn sie sorge nicht für mehr Wettbewerb, sondern nur für künstliche Spitzen und ansonsten Leerlauf. Denn die Kunden hätten schnell begriffen, worauf es ankommt. Vor 12 wird getankt, danach gewartet. Kritik kommt auch vom ADAC, der sieht die 12-Uhr-Regel eher als Preistreiber. Und auch die Umsetzung sorgt für Probleme. Viele Tankstellenbetreiber berichten, dass es schwierig ist, immer exakt Punkt 12 an der Preisschraube zu drehen. Und dann drohen Bußgelder. Thomas Brock, Nachrichtenredaktion.
1: Ein Erdbeben mittlerer Stärke hat in der Nacht die südspanische Provinz Andalusien erschüttert. Das Deutsche Geoforschungszentrum gab die Stärke des Bebens südlich der Stadt Granada mit 4,9 an. Das Beben ereignete sich demnach in einer Tiefe von 10 Kilometern. Es gibt bislang keine Informationen zu möglichen Schäden oder Verletzten. Zum Sport. Jürgen Klopp ist jetzt auch ganz offiziell neuer Fußball-Bundestrainer. Denn heute startet sein Vertrag beim DFB. In den kommenden Wochen steht für Klopp einiges auf dem Programm, auch schon die ersten Länderspiele.
3: Vor ein paar Tagen hat Klopp in einem Freizeitpark noch Fußball mit Kindern gespielt. Ab heute gilt der Fokus den Profis. Fast 60 Spieler hat Klopp im Auge. Sie will er in nächster Zeit beobachten. Die ersten schon beim Supercup in einer Woche zwischen Dortmund und Bayern. Der neue Bundestrainer hat gleich mehrere Baustellen. Wer wird die neue Nummer 1? Welche Spieler sortiert er aus? Und welche Rolle wird Kapitän Kimmich bei ihm spielen? Thomas Bremser, Nachrichtenredaktion.
1: Und zum Schluss noch die Ergebnisse der zweiten Fußball-Bundesliga vom Abend. Braunschweig-Bochum 0:1 und Kiel-St. Pauli 2:2.
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4: Hallo auf die Straßen. Aktuell liegen uns keine Meldungen vor. Ihr habt freie Fahrt. In 30 Minuten gibt es hier das nächste Update. Kommt gut und sicher an euer Ziel.
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4: In Kelkheim, Groß-Gerau und Darmstadt zeigt das Thermometer aktuell überall 22 Grad. Und so wird das Wetter heute. Morgens erwartet euch klarer Himmel, am Nachmittag wird es dann teils bewölkt. Das Ganze bei hochsommerlichen 37 Grad.
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5: Hallo auf die Straßen. Aktuell liegen uns keine Meldungen vor. Ihr habt freie Fahrt. In 30 Minuten gibt es hier das nächste Update. Kommt gut und sicher an euer Ziel.
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5: In Bad Kreuznach zeigt das Thermometer aktuell 19 Grad. Einen Grad wärmer ist es in Idstein, dort sind es 20 Grad. In Alzey hingegen liegen die Temperaturen bei 18 Grad. Und so wird das Wetter heute. Morgens erwartet euch klarer Himmel, am Nachmittag wird es dann teils bewölkt. Das Ganze bei hochsommerlichen 37 Grad.
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1: Frankreich hat nicht nur eine brandgefährliche Fußballnationalmannschaft, sondern neuerdings sind sie auch in Sachen Hardrock ganz weit vorne. Aus Paris bringen uns die 80er mit vollem Körpereinsatz auf die Bühne zurück und auch was die Frisuren angeht, also ich sag nur Haarspray 5000.
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1: Hier sind Harsh mit ihrer neuen Scheibe All I Ever Wanted.
0: Jetzt.

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2: Ich bin Diana Kramer. Hunderte Feuerwehrkräfte kämpfen in Hürtgenwald in der Eifel weiter gegen den großen Waldbrand. In der Nacht wurde in besonders gefährdeten Bereichen der Personaleinsatz am Boden fast verdoppelt, sagte ein Feuerwehrsprecher im Kreis Düren der dpa.
3: Die Löscharbeiten werden durch Weltkriegsmunition auf dem Gelände erschwert. Auch deshalb kommen zwei Bergepanzer der Bundeswehr zum Einsatz. Sie schlugen in der Nacht weitere Schneisen. Damit soll möglichst verhindert werden, dass das Feuer sich weiter ausbreitet und eventuell auf Gebäude übergreift. Die Feuerwehr stellt sich auf einen tagelangen Einsatz ein. Alle 12 Stunden machen sich rund 500 Einsatzkräfte aus NRW auf den Weg zum Schichtwechsel ins Brandgebiet. Doc Zeitler, Redaktion.
2: US-Präsident Donald Trump will die Straße von Hormuz nach eigener Aussage zu US-Territorium erklären. Sobald man den Iran besiegt habe, der laut Trump gerade eine vernichtende Niederlage erleidet, werde er die Meerenge zum Territorium der Vereinigten Staaten erklären, sagte Trump bei einem Wahlkampfauftritt im Bundesstaat New York. Trumps Vorstoß fällt in eine Zeit, in der die Bemühungen um ein Ende des Iran-Kriegs ins Stocken geraten sind und eine 60-tägige Waffenruhe ohne Verlängerung auszulaufen droht. 3 Wochen nach dem islamistischen Anschlag am Rande des Christopher Streeters in Berlin werden in der Nähe des Tatortes heute zehntausende Menschen zur Techno-Parade Rave the Planet erwartet. Für die Party-Demo gelten verschärfte Sicherheitsmaßnahmen.
4: Mehr als 1500 Polizisten, Schutzzonen und mobile Poller. Nach dem CSD-Anschlag steht die Partydemo unter besonderer Beobachtung. Polizeihubschrauber und Drohnen sollen zusätzlich eingesetzt werden. Die Techno-Parade führt durch den Tiergarten zwischen dem Brandenburger Tor und der Siegessäule. In unmittelbarer Nähe hat ein islamistischer Attentäter Ende Juli eine Frau getötet und mindestens 31 Menschen zum Teil schwer verletzt. Der zunächst flüchtige 21-Jährige war am Tag nach dem Anschlag von Polizisten gestellt und erschossen worden. David Riemer, Berlin.
2: Vor der Küste Indonesiens ist es zu einem schweren Erdbeben gekommen. Die US-Erdbebenwarte gab die Stärke mit 7,7 an. Es galt zunächst eine Tsunami-Warnung, die aber wieder aufgehoben wurde. Laut indonesischer Katastrophenschutzbehörde kamen 2 Menschen ums Leben. Zum Ausmaß der Schäden gibt es zunächst keine Informationen.
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5: Hallo auf die Straßen. Aktuell liegen uns keine Meldungen vor. Ihr habt freie Fahrt. In 30 Minuten gibt es hier das nächste Update. Kommt gut und sicher an euer Ziel.
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5: In Wiesbaden und Hofheim zeigt das Thermometer aktuell 22 Grad. In Limburg sind es 19 Grad. Und so wird das Wetter heute. Morgens erwartet euch klarer Himmel, am Nachmittag wird es dann teils bewölkt. Das Ganze bei hochsommerlichen 37 Grad.
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6: Ich bin Uwe Burkhardt von der katholischen Kirche. Habt ihr schon mal jemanden zur Hölle gewünscht? Zur Hölle? Das ist ungefähr da, wo der Pfeffer wächst oder noch schlimmer. Will jedenfalls keiner gerne hin, schon gar nicht freiwillig. Ganz anders der Himmel. Da will jeder gerne hin. Maria, die Mutter Jesu, die Gottesmutter, ist schon da. Mit Leib und Seele. Behauptet jedenfalls die katholische Kirche und feiert Maria Himmelfahrt heute. Am Fest der leiblichen Aufnahme Mariens in den Himmel, wie es kirchenamtlich offiziell heißt. Gemeint ist, Maria, die Mutter Jesu, ist schon auferstanden. Bei Gott im Paradies, als ganzer Mensch mit Leib und Seele. Mit was für einem Leib? Wer weiß, einem irgendwie verklärten Leib. Aber dass der Mensch nicht ein geteiltes Wesen ist, hier Geist und Seele, da Leib und Fleisch, sondern eine Einheit, ist damit klar definiert. Der Körper ist nicht nur ein irdisches Gefäß für die ewige Seele, aus dem die dann aussteigt und entschwebt in höhere Sphären, wenn es soweit ist, am Ende dieses Lebens. Nein, alles das gehört zu euch und nichts davon ist wertlos, sinnlos, egal. Alles das seid ihr und gehört zu euch, wo immer ihr hingeht. Beispiel Maria. Oder was glaubt ihr?
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7: Hallo auf die Straßen. Aktuell liegen uns keine Meldungen vor. Ihr habt freie Fahrt. In 30 Minuten gibt es hier das nächste Update. Kommt gut und sicher an euer Ziel.
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7: In Alzey sind es aktuell 18 Grad, in Wörstadt und Limburg sind es ebenfalls 18 Grad. Und so wird das Wetter heute. Morgens erwartet euch klarer Himmel, am Nachmittag wird es dann teils bewölkt. Das Ganze bei hochsommerlichen 37 Grad.
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6: Also wenn man jetzt vielleicht nicht nur so ein bisschen gesünder leben möchte und einfach so die Bierplauze wegbekommen will, sondern wenn man so richtig, richtig fit werden will, dann muss man wohl Dexter Holland, also den Sänger von The Offspring, fragen. Der Typ trainiert nämlich einfach für Triathlons. Er sagt selbst, Laufen, Schwimmen und auch Radfahren, das hält ihn einfach fit für die Bühne und auch noch darüber hinaus.
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14: Ich bin Diana Kramer. Im Hürtgenwald in der Eifel kämpfen hunderte Feuerwehrkräfte weiter gegen einen riesigen Waldbrand. In der Nacht wurden zusätzliche Löschzüge in die Region rund um den evakuierten Ort Gay gebracht. Mit Tagesbeginn wird auch wieder aus der Luft gelöscht. Mehr als 200 Hektar Wald stehen in Flammen.
15: Erschreckend nennt NRW-Umweltminister Krischer die Größe des Waldbrands. Diese Dimension habe er sich nie vorstellen können, sagt der Minister, der selbst aus der Region kommt. Aber das zeige eben auch nochmal, dass uns die Folgen des Klimawandels mit voller Wucht treffen. Krischer dankte Feuerwehr, Polizei und Bundeswehr für ihren Einsatz, der noch länger dauern dürfte. Die evakuierten Bewohner hoffen jetzt vor allem, dass ihre Häuser von den Flammen verschont bleiben. Thomas Brock, Redaktion.
14: Die Wirtschaftsweise Veronika Grimm sagte als Folge des Niedrigwassers auf deutschen Flüssen und die dadurch verursachten Transportprobleme steigende Preise voraus. Das betreffe vor allem die Chemiebranche und den Energiemarkt, sagte Grimm dem Kölner Stadtanzeiger. Denn auch der Transport von Öl zu Raffinerien ist von den niedrigen Pegelständen betroffen. Wie stark die Preise reagieren, hänge aber von den Lagerkapazitäten der Unternehmen ab. Ein Erdbeben mittlerer Stärke hat in der Nacht die südspanische Provinz Andalusien erschüttert. Die US-Erdbebenwarte gab die Stärke des Bebens südlich der Stadt Granada mit 5,2 an. Informationen zu möglichen Schäden oder Verletzten liegen derzeit nicht vor. Zum Sport. Bei der Leichtathletik-EM in Birmingham hat sich Owen Unser sensationell zum Europameister über 200 Meter gekrönt. Der Hamburger ist somit der erste deutsche Europameister in dieser Disziplin seit 44 Jahren. In 19,95 Sekunden hängt der Unser die Konkurrenz scheinbar mühelos ab.
0: Auf den letzten 50 Metern zündet Owen Ansa den Turbo. Das habe ihm sein Sohn vorher so auf den Weg gegeben, sagt der 25-Jährige danach. Er sei mega happy über das Gold. Es ist schon die 12. EM-Medaille für das deutsche Team, für Ansa die 2. Doch noch ist unklar, ob er beide behalten darf, denn die nationale Anti-Doping-Agentur will ihn für 4 Jahre sperren lassen. Er habe eine Dopingprobe verweigert. Ansa widerspricht dem und ist derzeit nicht suspendiert. Thomas Bremser, Sportredaktion.
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16: Auf der A48 Richtung Koblenz, zwischen Dreieck Dernbach und Hörgrenzhausen, liegt ein totes Tier auf der Fahrbahn. Fahrt vorsichtig. Gute Fahrt.
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16: In Limburg sind es aktuell 18 Grad. In Wörstadt und Groß-Gerau zeigt das Thermometer ebenfalls 18 Grad. Und so wird das Wetter heute. Morgens erwartet euch klarer Himmel. Am Nachmittag wird es dann teils bewölkt. Das Ganze bei hochsommerlichen 37 Grad.
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2: Kurz nach 7, schön, dass ihr am Start seid. Also, wenn ihr schon wach seid, dann Respekt. Und wenn ihr noch wach seid, dann noch viel mehr Respekt. Ja, ich habe heute tatsächlich noch was Schönes vor. Ich gehe nachher aufs Sub, ein bisschen auf dem Kanal rumpaddeln. Das geht bei uns, freue mich sehr drauf. Aber jetzt geht's erstmal an die Arbeit, ne? Bis 14 Uhr bin ich hier für euch am Start. Gemeinsam rocken wir diesen Samstag.

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1: Und Rockbuddies. Eigentlich müsste es Festivals gerade ziemlich gut gehen. Rund 1800 davon gibt's bei uns in Deutschland. Auswahl haben wir also mehr als genug. Und das Problem ist nur, für viele wird es immer schwieriger, damit überhaupt noch Geld zu verdienen.
2: Money. Get back.
1: Produktion, Personal, Technik, Künstlergagen, alles ist teurer geworden. Gleichzeitig können die ein Festivalticket natürlich nicht jedes Jahr einfach nochmal 50 Euro teurer machen. Nur ungefähr jedes sechste Festival in Deutschland macht überhaupt Gewinn und 30% schreiben Verluste. Und dann verschwinden eben auch mal Namen, die eigentlich fest zum Festivalsommer gehört haben. Das Rockhotel Schlackum Saarland zum Beispiel. 26 Jahre Festivalgeschichte, 2025 war Schluss.
2: Wenn du schreibst Geschichte,
1: ausgerechnet jetzt soll auch noch bei der Förderung gespart werden. Besonders deutlich sieht man das beim Reeperbahn-Festival in Hamburg. 2025 kamen noch 6,27 Millionen Euro vom Bund. Im Haushaltsentwurf für 2027 sind nur noch 3 Millionen vorgesehen. Noch ist das nicht endgültig beschlossen, aber in Hamburg gibt es deshalb ordentlich Gegenwind. Und bei Festivals hört das Problem ja auch nicht auf. Auch bei normalen Konzerten taucht inzwischen ein Begriff immer häufiger auf. Blue Dot Fever. Ihr öffnet den Saalplan und überall sind noch diese blauen Punkte. Freie Plätze. In den USA wurden deshalb zuletzt sogar ganze Tourneen abgesagt oder verkleinert. Und inzwischen haben wir das Thema auch hier. Touren werden abgesagt. Heißt aber nicht, dass plötzlich keiner mehr Bock auf Live-Musik hat. Die richtig großen Shows sind teilweise innerhalb kürzester Zeit voll. Vielleicht überlegen wir inzwischen einfach genauer, welches Festival, welche Band und welches Ticket ist mir das Geld wirklich wert? Und genau diese Entscheidung merken am Ende vor allem die kleineren Festivals und Künstler zuerst. Deshalb mal die Frage an euch Rockbuddies. Geht ihr heute noch genauso oft auf Konzerte und Festivals wie früher? Oder ist irgendwann der Punkt erreicht, an dem ihr beim Ticketpreis sagt, nee, das ist es mir nicht mehr wert?

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4: Hallo auf die Straßen. Aktuell liegen uns keine Meldungen vor. Ihr habt freie Fahrt. In 30 Minuten gibt's hier das nächste Update. Kommt gut und sicher an euer Ziel.
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4: In Bacharach sind es aktuell 23 Grad. In Bad Schwalbach messen wir 21 Grad und in Darmstadt haben wir 20 Grad. Und so wird das Wetter heute. Morgens erwartet euch klarer Himmel, am Nachmittag wird es dann teils bewölkt. Das Ganze bei hochsommerlichen 37 Grad.
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0: Guten Morgen mit Motley Crue, das war Wild Side. Und gleich geht's weiter mit Back und Loser, mit Green Day und mit Boston. Wir schauen aber jetzt erstmal zusammen mit Vincent Schulze auf die anstehenden Events. Vincent, was geht ab?
1: Freitag, 18. September, da gibt's ein richtig geiles Konzert von den Jungs hier. The Amity Affliction werden auf jeden Fall ordentlich abreißen. Das wird ein geiles Konzert. Karten gibt's hier ab 50 Euro. Und wir schauen schon mal ein bisschen weiter und auf ruhigere Musik. Am Freitag, den 2. Oktober, da gibt's ein Indie-Rock-Highlight, nämlich die Giant Rooks. Ophelia, I leave my broken bones in the desert. Ja, die Giant Rooks werden die Jahrhunderthalle in Frankfurt abreißen. Karten gibt's hier ab 65 Euro.
0: Danke, Vincent. Dann viel Spaß auf den Konzerten. Das war unser Rockradar. Und jetzt geht's weiter hier mit Beck und Loser.

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2: Und wenn ich euch jetzt alle frage, sag mal, habt ihr heute Nacht eigentlich genug geschlafen? Dann kriege ich vermutlich überall dieselbe Antwort.
3: Nein!
2: So, ich meine, Wissenschaftler beschäftigen sich mit diesem Thema seit Jahrzehnten und die meisten einigen sich so auf 7,5 bis 8 Stunden Schlaf pro Nacht. So, eine internationale Forschertruppe hat an der renommierten Columbia-Universität jetzt nämlich rausgefunden, dass unsere Organe eigentlich unterschiedlich viel Schlaf bräuchten. Also die Lunge ist nach 6 Stunden wieder fit, die Haut braucht 7, das Herz 8 und ich meine, gut, die Leber wecken wir nach dem Wochenende am liebsten gar nicht wieder auf.
4: Ich hab gestern schon wieder wie so ein 8-Armiger mir einen reingeorgelt mit Gerhard. Wir waren richtig verklüngelt, Alter.
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5: Und jetzt für euch die drei größten Rocksongs aus dem Jahr 1989.
1: Platz 3.
5: Los geht's mit Neil Young und Rocking in the Free World. Auch so ein Song, der ganz spontan entstanden ist, nämlich erst ein paar Minuten vor der Aufnahmesession für das Album Freedom.
1: Platz 2.
5: Auf Platz 2 Alice Cooper mit Poison. Der Song, der wurde übrigens mal für einen kuriosen Werbespot für ein Shampoo verwendet. Also ist schon ein bisschen ironisch. Ich meine, der Song, der handelt ja von einer gefährlichen und toxischen Liebesbeziehung. Wer hätte gedacht, dass ein Hardrock-Hit das Haar mal zum Glänzen bringen könnte?
1: Platz 1.
5: Nicht zu schlagen im Jahr 1989, aber Tom Petty mit Free Fallin', ein Song, der so einfach wie nur möglich gehalten werden sollte und so zu einem der bekanntesten Songs ever wurde.
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15: Ich bin Diana Kramer. Hunderte Feuerwehrkräfte kämpfen im Hürtgenwald in der Eifel weiter gegen den großen Waldbrand. In der Nacht wurde in besonders gefährdeten Bereichen der Personaleinsatz am Boden fast verdoppelt, teilte die Feuerwehr im Kreis Düren mit.
16: Die Löscharbeiten werden durch Weltkriegsmunition auf dem Gelände erschwert. Auch deshalb kommen 2 Bergepanzer der Bundeswehr zum Einsatz. Sie schlugen in der Nacht weitere Schneisen. Damit soll möglichst verhindert werden, dass das Feuer sich weiter ausbreitet und eventuell auf Gebäude übergreift. Die Feuerwehr stellt sich auf einen tagelangen Einsatz ein. Alle 12 Stunden machen sich rund 500 Einsatzkräfte aus NRW auf den Weg zum Schichtwechsel ins Brandgebiet. Doc Zeitler, Redaktion.
15: US-Präsident Donald Trump will die Straße von Hormuz nach eigener Aussage zu US-Gebiet erklären. Sobald man den Iran besiegt habe, der laut Trump gerade eine vernichtende Niederlage erleide, werde er die Meerenge zum Territorium der Vereinigten Staaten erklären, sagte Trump bei einem Wahlkampfauftritt im Bundesstaat New York. Konkreter wurde er nicht. Trumps Vorstoß fällt in eine Zeit, in der die Bemühungen um ein Ende des Iran-Krieges ins Stocken geraten sind und eine 60-tägige Waffenruhe ohne Verlängerung auszulaufen droht. Drei Wochen nach dem islamistischen Anschlag am Rande des Christopher Street Days in Berlin werden in der Nähe des Tatortes heute zehntausende Menschen zur Technoparade Rave the Planet erwartet. Für die Partydemo gelten verschärfte Sicherheitsmaßnahmen.
3: Mehr als 1500 Polizisten, Schutzzonen und mobile Poller. Nach dem CSD-Anschlag steht die Partydemo unter besonderer Beobachtung. Polizeihubschrauber und Drohnen sollen zusätzlich eingesetzt werden. Die Techno-Parade führt durch den Tiergarten zwischen dem Brandenburger Tor und der Siegessäule. In unmittelbarer Nähe hat ein islamistischer Attentäter Ende Juli eine Frau getötet und mindestens 31 Menschen zum Teil schwer verletzt. Der zunächst flüchtige 21-Jährige war am Tag nach dem Anschlag von Polizisten gestellt und erschossen worden. David Riemer, Berlin.
15: Zum Sport. Sprinter Oren Anser hat bei der Leichtathletik-EM Gold über 200 Meter geholt. Es ist der erste deutsche EM-Titel über diese Distanz seit 44 Jahren. Ob er die Medaille behalten darf, ist fraglich. Weil er eine Dopingprobe verweigert haben soll, will die nationale Anti-Doping-Agentur ihn für 4 Jahre sperren.
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17: Hallo auf die Straßen. Aktuell liegen uns keine Meldungen vor. Ihr habt freie Fahrt. In 30 Minuten gibt es hier das nächste Update. Kommt gut und sicher an euer Ziel.
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17: In Bacharach sind es aktuell 24 Grad. Wiesbaden kommt auf die gleiche Temperatur, ebenfalls 24 Grad. In Hofheim hingegen sind es 21 Grad. Und so wird das Wetter heute. Am Morgen erwartet euch einen klaren Himmel, am Nachmittag wird es dann teils bewölkt. Das Ganze bei hochsommerlich heißen 38 Grad.
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0: Samstagmorgen, 8 Uhr. Schön, dass ihr hier mit dabei seid. Und wir starten jetzt direkt rein in die neue Stunde mit einem Song, den ausgerechnet R.E.M. selbst irgendwann kaum noch hören konnten. Shiny, Happy People. War 91 dieser komplett überdrehte, bunte Gegenentwurf zu dem eher ernsten Image der Band. Michael Stipe hat später ziemlich deutlich gemacht, einer seiner Lieblingssongs ist das nicht gerade. Und dann steht da noch Kate Pearson von den B-52s am Mikro und macht das Ganze endgültig zur maximalen Gute-Laune-Eskalation. Ob R.E.M. den Song heute noch feiern oder nicht, für Samstagmorgen funktioniert er ziemlich gut. R.E.M. und Kate Pearson hier mit Shiny Happy People.

0: Es sind wahrscheinlich ihre letzten Konzerte und deshalb suchen wir gerade große Fans der Toten Hosen, die mit dabei sein möchten. Und gestern, da bin ich fündig geworden. Bei Christian aus Hornbach. Und Christian?
1: Ja?
0: Wir suchen ja große Tote Hosen-Fans. Und du bist einer, deine Frau ist einer, also schicken wir euch hin. Du kriegst die beiden Tickets.
1: Echt?
0: Yes.
1: Verrückt. Habe ich einmal im Leben sogar Glück?
0: Ja, guck mal, ist doch schön. So einfach kann es dann manchmal sein. Ey, und wenn ihr schon so lange Tote Hosen-Fans seid, dann müsst ihr da auch einmal hin.
1: Ja, das klingt plausibel.
0: So. Das ist natürlich jetzt ein weiter Weg, ne? Er hat Tickets gewonnen für das Konzert am 3.7. in Braunschweig. Hornbach, liebe Rockbuddies, liegt in Rheinland-Pfalz und zwar an der Grenze zu Frankreich. Aber da macht er sich einfach ein schönes Wochenende im Norden.
1: Ja, so ist auch der Plan. Gibt immer überall schöne Ecken. Das passt.
0: Christian ist also mit dabei bei den Toten Hosen. Sie sind auf großer Abschiedstour in diesem Jahr und auch im nächsten Jahr. Wenn ihr auch hin wollt, dann meldet euch jetzt noch bei uns in der App an. Das ist der super heiße Liquimoli Konzertsommer.

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2: Mit Marie Brautmann und The Last of Us.
3: Wenn für die Welt keine Hoffnung besteht, warum machst du dann weiter?
2: Wir befinden uns im postapokalyptischen Zeitalter. Vor 20 Jahren hat ein Pilzvirus die Zivilisation zerstört. Wer seine Sporen einatmet, verwandelt sich in einen Zombie. Die wenigen Überlebenden retten sich in totalitäre Quarantänezonen. Aus einer dieser Zonen versucht Joel, die 14-jährige Ellie, in den Westen zu schmuggeln.
4: Man macht weiter für die Familie.
3: Und ich gehöre nicht dazu.
4: Nein. Du bist eine Fracht.
2: Dort wird an einem Heilmittel gearbeitet. Hauptdarstellerin Ellie ist unerlässlich für diese Forschung. Sie scheint immun gegen das Pilzvirus zu sein.
3: So richtig beeindruckt hat sie, dass ich mich nicht in ein Ungeheuer verwandelt habe.
2: Joels vermeintlicher Auftrag wird zu einer emotionalen Reise für ihn und Ellie. Gemeinsam kämpfen sie ums Überleben.
4: Wenn ich dich mitnehme, wirst du tun, was ich sage, wenn ich es sage.
2: The Last of Us basiert auf dem gleichnamigen Videospiel, das seit 2013 Erfolge feiert. Ein Muss für Fans von The Walking Dead und The 100. Es gibt die Serie bei Wow und Sky Go.
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7: Auf der A48 Richtung Koblenz zwischen Kaisersesch und Kalfenheim liegt ein totes Tier auf dem linken Fahrstreifen. Gute Fahrt.
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7: In Darmstadt und Kelkheim zeigt das Thermometer aktuell 23 Grad. In Idstein ist es mit 24 Grad etwas wärmer. Und so wird das Wetter heute. Am Morgen erwartet euch einen klaren Himmel, am Nachmittag wird es dann teils bewölkt. Das Ganze bei hochsommerlich heißen 38 Grad.
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1: Und Rockbuddies, ich habe ja echt nichts gegen KI. Ich benutze den Kram selber. Aber KI-Musik? Da bin ich raus. Ich finde diesen ganzen KI-Slop, der da gerade produziert wird, einfach räudig. Und ausgerechnet die GEMA hat jetzt einen ziemlich guten Punkt gemacht und gegen Suno, einen der größten KI-Musikgeneratoren, vor Gericht gewonnen. Wie sie das geschafft haben, ist eigentlich das Spannendste. Nehmen wir mal Bonnie M. und Daddy Cool. Kennt ihr alle. She's crazy like a fool. Hat Suno unter anderem mit diesem Song getestet. Sie haben der KI den Text und das Genre Disco gegeben. Und dann hört mal, was die KI daraus gemacht hat. She's crazy like a fool. What about Daddy Cool? Ja, und da hört ihr eigentlich schon das Problem, ne? Denn in dieser KI-Version tauchen geschützte musikalische Elemente von Daddy Cool wieder auf. Und das war halt kein Zufallstreffer. Die GEMA hat solche Ergebnisse mit mehreren bekannten Songs dokumentiert. Suno sagt, wir kopieren die Songs nicht, unsere KI lernt nur daraus. Das Landgericht München hat jetzt aber gesagt, wenn geschützte Teile hinten wieder rauskommen, werden Urheberrechte verletzt. Und da bin ich komplett bei der GEMA. KI wird bleiben, klar, aber

Wenn sie mit der Musik echter Künstler lernt und damit Geld verdient wird, dann müssen diese Künstler auch beteiligt werden. Und das Beste an der Geschichte, Spotify zieht jetzt ebenfalls nach und will künstliche Künstler künftig kennzeichnen und aus seinen Empfehlungen raushalten. Dann weiß man wenigstens, ob da ein Musiker hintersteckt oder ein Prompt.

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8: Ich bin Diana Kramer. Im Kampf gegen den großen Waldbrand im Hürtgenwald in der Eifel sind seit dem Morgen wieder Löschhubschrauber im Einsatz. Die Brandlage sei statisch, also derzeit unverändert, heißt es auf der Homepage des Landkreises Düren.
9: Die Menschen in der Ortsgemeinde Gai können etwas aufatmen. Der Landrat spricht von einer guten Nacht. Es habe sehr gute Fortschritte gegeben und es stehe auch keine riesige Rauchsäule mehr über dem Hürtgenwald. Die Bundeswehr hat in der Nacht weitere breite Schneisen in das Areal geschlagen. So konnte der Hauptbrand nicht überschlagen in andere Bereiche. Allerdings dürfen die 1400 Rettungskräfte auch heute nicht mit Regen rechnen. Es zieht sogar Wind auf. Wie sich das auf die Lage auswirkt, ist noch unklar. Thomas Bremser, Redaktion.
8: Die Wirtschaftsweise Veronika Grimm warnt als Folge des Niedrigwassers auf deutschen Flüssen und die dadurch verursachten Transportprobleme vor steigenden Preisen. Das betreffe vor allem die Chemiebranche und den Energiemarkt, sagte Grimm dem Kölner Stadtanzeiger. Denn auch der Transport von Öl zu Raffinerien ist von den niedrigen Pegelständen betroffen. Wie stark die Preise reagieren, hänge von den Lagerkapazitäten der Unternehmen ab, so Grimm. Anfang Juli hatte es einen dramatischen Zwischenfall auf einem Ryanair-Flug von Thessaloniki nach Memmingen gegeben. Dabei war ein Passagier schwer verletzt worden, als er in einem beschädigten Kabinenfenster feststeckte. Die US-Behörde zur Untersuchung von Verkehrsunfällen hat nun einen ersten Bericht zu den Hintergründen vorgelegt.
10: Es waren Teile eines ausgefallenen Triebwerks, die den Rumpf der Boeing 737 durchschlagen haben. In 5 Kilometern Höhe habe es eine Warnung gegeben. Die Piloten hörten einen lauten Knall. Dann hätten alle Sauerstoffmasken aufsetzen müssen. Die Flugbegleiter hätten dann gemerkt, dass einer der Passagiere in einem Fenster feststeckte, das größtenteils fehlte. Passagiere mussten den Verletzten zurück in die Kabine ziehen. Was aber führte dazu, dass Teile des Triebwerks abrissen. Erwähnt werden Hinweise auf Vogelschlag und Materialermüdung. Ein finales Ergebnis steht aber noch aus. Anne Pollmann, New York.
8: Zum Sport. Bei der Leichtathletik-EM in Birmingham hat sich Owen Ansah sensationell zum Europameister über 200 Meter gekrönt. Der Hamburger ist der erste deutsche Europameister in dieser Disziplin seit 44 Jahren.
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11: Hallo auf die Straßen. Aktuell liegen uns keine Meldungen vor. Ihr habt freie Fahrt. In 30 Minuten gibt es hier das nächste Update. Kommt gut und sicher an euer Ziel.
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11: In Darmstadt zeigt das Thermometer aktuell 22 Grad. Etwas wärmer ist es in Mainz mit 24 Grad. Die höchste Temperatur im Vergleich erreicht Bad Kreuznach mit 25 Grad. Und so wird das Wetter heute. Am Morgen erwartet euch einen klaren Himmel, am Nachmittag wird es dann teils bewölkt. Das Ganze bei hochsommerlich heißen 38 Grad.
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12: Kurz nach neun und ich finde, Mitte August bekommt dieser Song jedes Jahr nochmal eine andere Wirkung. The Boys of Summer. Klingt ja erstmal nach einem Sommerhit, ist eigentlich aber genau das Gegenteil. Also Don Henley schaut zurück auf einen Sommer, auf eine Beziehung, die vorbei ist und auf dieses Gefühl, wenn man merkt, okay, das kommt genauso nicht wieder. Und vielleicht passt er gerade deshalb so gut jetzt genau hier in diesem Moment. Wir sind mitten im August, die Abende werden langsam wieder früher dunkel, aber ein bisschen Sommer haben wir noch. Also genießt den Tag. Don Henley hier jetzt mit The Boys of Summer.

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1: Und jetzt gibt's das Sportupdate mit unserer Story der Woche und die kommt diesmal nicht vom Fußballplatz. In Birmingham läuft nämlich gerade die Leichtathletik-EM. Vielleicht bei euch bisher ein bisschen unterm Radar, dabei passieren da gerade Geschichten, die wir unbedingt nochmal hochholen müssen. Eine davon, Gesa Krause. Vor 14 Jahren gewinnt sie mit gerade mal 19 Jahren ihre erste EM-Medaille. Heute ist sie 34, zweifache Mutter und läuft über die 3000 Meter Hindernis tatsächlich nochmal zu Gold. Ihr dritter EM-Titel.
2: Ja, ich bin ehrlich gesagt einfach irgendwie auch ein bisschen stolz auf mein Lebenswerk. Ich glaube, das ist nicht üblich, so viele Jahre dabei zu sein. Und ich bin gerade einfach unfassbar dankbar.
1: Und es geht diese Woche nicht nur um Medaillen. Die deutsche 800-Meter-Läuferin Smilla Kolbe hat die EM-Bühne genutzt und nach ihrem Lauf ein ziemlich klares Statement gegen Rassismus gesetzt.
3: Ich lese so viele Kommentare und freue mich wirklich über den ganzen Support, den wir so kriegen. Und trotzdem sehe ich unter manchen Athleten in den Kommentarspalten echt irgendwie krasse Kommentare. Und ich würde mir wünschen, wir vertreten hier Deutschland und irgendwie kriegen hier irgendwie Support von allen, die zuschauen, und ich erwarte da irgendwie ein bisschen mehr Respekt. Und ich freue mich extrem, dass mich so viele supporten, aber ich will mir nicht vorstellen, wie das wäre, wenn ich nicht so weiß wäre, wie ich bin. Und es war mir irgendwie wichtig zu sagen, und ich erwarte da von allen Zuschauern den irgendwie nötigen Respekt, um die tollen Leistungen von unseren Athleten zu feiern.
1: Zwei ziemlich unterschiedliche Momente, aber genau deshalb schauen wir diese Woche mal nach Birmingham. Großer Sport, starke Geschichten und eben auch klare Haltung abseits der Laufbahn. Ein völlig richtiges und gutes Statement von Smilla Kolbe. Die EM läuft übrigens noch bis morgen. Wenn die bei euch bisher ein bisschen durchgerutscht ist, da lohnt sich der Blick jetzt gerade am Wochenende. Das war die Story der Woche hier im

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1: Hallo auf die Straßen. Aktuell liegen uns keine Meldungen vor. Ihr habt freie Fahrt. In 30 Minuten gibt es hier das nächste Update. Kommt gut und sicher an euer Ziel.
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1: In Niederolm und Mainz zeigt das Thermometer aktuell 26 Grad. In Darmstadt sind es 25 Grad. Und so wird das Wetter heute. Am Morgen erwartet euch einen klaren Himmel, am Nachmittag wird es dann teils bewölkt. Das Ganze bei hochsommerlich heißen 38 Grad.
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1: Und jetzt hören wir wieder rein in unser Album der Woche. Und das ist passend zu den Konzerten der Toten Hosen bei uns im Norden. Also gestern in Bremen, heute in Hannover. Reich und sexy.
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1: Wir gehen rein, zusammen mit Olli aus eurem Nachmittag. Warum ist denn das so besonders?
3: Ja, weil es eigentlich kein normales Studioalbum ist, sondern eben die große Best-of-Sammlung der ersten Hosenjahre. 1993 erschien randvoll mit Klassikern wie Hier kommt Alex, Alles aus Liebe oder Wünsch dir was. Für viele ist das der perfekte Einstieg gewesen in die Welt der Toten Hosen und auch ich habe das Album zu Hause. Sensationell.
2: Hey!
1: Was macht die Songs denn heute noch so stark? Ich meine, das ist eine Ewigkeit her, das Album.
3: Das ist die Mischung, würde ich sagen, ne? Aus Punkrock, Haltung und eigenen Refrains. Die Hosen, ja, die schaffen es immer wieder laut, direkt und trotzdem sehr emotional zu sein. Genau deshalb funktionieren die Songs auch Jahrzehnte später noch. Im Grunde genommen kannst du sagen, die Songs haben kein Verfallsdatum und das wird auch in Zukunft so sein.
1: Dann kleine Challenge, fasst das Album mal in einem Satz zusammen.
3: Puh, mit einem Satz, das ist natürlich nicht ganz leicht, aber ich probiere es. Reich und sexy ist musikalisch gesehen die Visitenkarte der Toten Hosen und ein Pflichtalbum für alle, die deutschsprachigen Rock mögen. 5 von 5 Sternen.
1: Jo, danke Olli. Wir feiern die Toten Hosen. Sie sind auf großer Abschiedstour in diesem Jahr und im nächsten. Und gerade haben wir ganz viele Tickets für das Konzert am 3.7. in Braunschweig verschenkt. Und jetzt hören wir rein. Also, das Album der Woche heißt Reich und Sexy von den Toten Hosen. Und hier ist ihr Cover von Azur.

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0: Owen Ansah, das ist unser neues Sprinter-Ass, hat gestern bei der Leichtathletik EM in Birmingham Bronze geholt. Die erste Medaille für Deutschland bei den 100 Metern seit 40 Jahren. 10,19 Sekunden hat Owen Ansah diesmal nur gebraucht und der Mann ist dieses Jahr auch schon die 100 Meter unter 10 Sekunden gelaufen. Ihm fehlen also nur noch 0,4 Sekunden bis zum ewigen Rekord von Usain Bolt. 100 Meter in knapp unter 10 Sekunden. Stellt euch das mal vor. Ich brauche allein schon 10 Sekunden, um mich für den Start hinzuknien. Um die 100 Meter zu sprinten, da bräuchte ich wohl Unterstützung.
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13: Ich bin Diana Kramer. Zur Bekämpfung des großen Waldbrandes in Hürtgenwald in NRW sind auch heute wieder mehrere Löschhubschrauber im Einsatz. Insgesamt sind nach Angaben des Landkreises Düren 1400 Kräfte vor Ort. Der Brandherd habe sich in der Nacht nicht weiter vergrößert. Wann die knapp 2000 evakuierten Menschen des Ortsteils Gai wieder nach Hause können, ist aber noch nicht absehbar, sagte Bürgermeister Stefan Kranen am Morgen.
14: Zum anderen ist wichtig, dass wir jetzt auch schaffen, den Ort Gai zu sichern, sicher zu halten. Und im Moment ist es auch wichtig, dass die Fahrzeuge alles so durch Gai können. Und dafür ist es gut, dass der Ort auch leer ist, dass da keiner ist. Und die Sicherheit geht über alles. Wir werden schauen, wann der Zeitpunkt da ist.
13: Der Bürgermeister von Hürtgenwald, Stefan Kranen. Entscheidend wird heute auch das Wetter sein. Aufkommender Wind könnte die Lage wieder verschärfen. Auch rund 2 Monate nach der Unterzeichnung des Rahmenabkommens zwischen Teheran und Washington scheint ein Ende des Iran-Kriegs in weiter Ferne. Statt wie geplant Fortschritte in der Frage des iranischen Atomprogramms zu erzielen, provozierte US-Präsident Donald Trump erneut mit der Ankündigung einer Übernahme der Straße von Hormuz. Der Iran weist die Pläne zurück und stellt die Wiederaufnahme von Verhandlungen mit den USA offen in Frage. An diesem Wochenende läuft eine 60-tägige Waffenruhe aus. Eigentlich wollten die USA und der Iran in dieser Zeit ihre Verhandlungen abschließen. Zum Sport. Jürgen Klopp ist jetzt auch ganz offiziell neuer Fußball-Bundestrainer. Heute startet sein Vertrag beim DFB. In den kommenden Wochen steht für Klopp einiges auf dem Programm, auch schon die ersten Länderspiele.
15: Fast 60 Spieler hat Klopp im Auge, sie will er in nächster Zeit beobachten. Die ersten schon beim Supercup in einer Woche zwischen Dortmund und Bayern. Der neue Bundestrainer hat gleich mehrere Baustellen. Wer wird die neue Nummer 1? Welche Spieler sortiert er aus? Und welche Rolle wird Kapitän Kimmich bei ihm spielen? Schon in rund 6 Wochen sehen die Fans Klopp an der Seitenlinie bei gleich 4 Spielen der Nations League. Thomas Bremser, Sportredaktion.
13: Und noch zur Leichtathletik-EM. Sprinter Owen Anser hat Gold über 200 Meter geholt. Der Hamburger ist der erste deutsche Europameister in dieser Disziplin seit 44 Jahren.
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16: Hallo auf die Straßen. Aktuell liegen uns keine Meldungen vor. Ihr habt freie Fahrt. In 30 Minuten gibt es hier das nächste Update. Kommt gut und sicher an euer Ziel.
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16: In Idstein sind es aktuell 30 Grad. Hofheim meldet 27 Grad. Die höchste Temperatur im Vergleich erreicht Bacharach mit 33 Grad. Und so wird das Wetter heute. Am Morgen erwartet euch einen klaren Himmel, am Nachmittag wird es dann teils bewölkt. Das Ganze bei hochsommerlich heißen 38 Grad.
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17: Kurz nach 10 und heute ist einer dieser Tage, an denen wieder ziemlich viele Rockshirts Richtung Hannover unterwegs sein dürften. Die Toten Hosen spielen heute Abend ja auf dem Messegelände. Gestern war Bremen dran, heute Hannover. Beide Shows ausverkauft und diese Abschiedsrunde zieht sich ja noch bis ins nächste Jahr. Und mit uns seid ihr ja dabei. Wir sind ja mittendrin im superheißen Nicky Moly Konzertsommer und haben Tickets verschenkt für die Hosentour. Zum Beispiel fürs nächste Jahr am 3.7. in Braunschweig. Und wenn ihr heute schon dabei seid, dann viel Spaß in Hannover. Genießt diesen wunderbaren Abend.

0: Billy Idol geht einfach immer auch an diesem Samstagmorgen. Und jetzt schauen wir gemeinsam mit Vincent rein ins Rockradar und auf die Events, die als nächstes bei euch anstehen. Vincent?
1: Freitag, 18. September, da gibt's ein richtig geiles Konzert von den Jungs hier. Mit die Affliction werden auf jeden Fall ordentlich abreißen. Das wird ein geiles Konzert. Karten gibt's hier ab 50 Euro. Und wir schauen schon mal ein bisschen weiter und auf ruhigere Musik. Am Freitag, den 2. Oktober, da gibt's ein Indie-Rock-Highlight, nämlich die Giant Rooks. Ophelia, I leave my broken boats in the desert. Ja, die Giant Rooks werden die Jahrhunderthalle in Frankfurt abreißen. Karten gibt's hier ab 65 Euro.
0: Top, danke. Das war das Rockradar. Und wir machen weiter mit den Rolling Stones. Hier ist Angry und euch viel Spaß dann auf den Konzerten.

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1: Und wir schauen jetzt auf die drei größten Rockalben aus dem Jahr 1983.
2: Platz 3.
1: Wir starten mit dem letzten, aber auch einem der erfolgreichsten Alben von The Police, Synchronicity.
2: Platz 2.
1: Wir machen weiter mit Def Leppard und Pyromania. Mit dieser Platte eroberte Def Leppard die Welt der Hardrock-Musik und prägte den Sound der 80er Jahre.
2: Platz 1.
1: Nicht zu schlagen im Jahr 1983, aber das erste U2-Album, das in den USA Goldstatus erreichte, die Rede ist

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6: Auf der A65 Richtung Landau gibt es zwischen Landau Süd und Landau Zentrum 1 Kilometer Stau. Ihr müsst mit mindestens 5 Minuten Zeitverlust rechnen. Gute Fahrt.
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6: In Bad Kreuznach sind es aktuell 29 Grad, in Bad Schwalbach ebenfalls 29 Grad. Wiesbaden liegt mit 30 Grad etwas höher. Und so wird das Wetter heute. Am Morgen erwartet euch einen klaren Himmel, am Nachmittag wird es dann teils bewölkt. Das Ganze bei hochsommerlich heißen 38 Grad.

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1: Und Rock Buddies. Ich habe ja echt nichts gegen KI. Ich benutze den Kram selber. Aber KI-Musik? Da bin ich raus. Ich finde diesen ganzen KI-Slop, der da gerade produziert wird, einfach räudig. Und ausgerechnet die GEMA hat jetzt einen ziemlich guten Punkt gemacht und gegen Suno, einen der größten KI-Musikgeneratoren, vor Gericht gewonnen. Wie sie das geschafft haben, ist eigentlich das Spannendste. Nehmen wir mal Bonnie M. und Daddy Cool. Kennt ihr alle.
2: She's crazy like a fool.
1: Hat Suno unter anderem mit diesem Song getestet. Sie haben der KI den Text und das Genre Disco gegeben. Und dann hört mal, was die KI daraus gemacht hat.
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1: Ja, und da hört ihr eigentlich schon das Problem, ne? Denn in dieser KI-Version tauchen geschützte musikalische Elemente von Daddy Cool wieder auf. Und das war halt kein Zufallstreffer. Die GEMA hat solche Ergebnisse mit mehreren bekannten Songs dokumentiert. Suno sagt, wir kopieren die Songs nicht, unsere KI lernt nur daraus. Das Landgericht München hat jetzt aber gesagt, wenn geschützte Teile hinten wieder rauskommen, werden Urheberrechte verletzt. Und da bin ich komplett bei der GEMA. KI wird bleiben, klar, aber wenn sie mit der Musik echter Künstler lernt und damit Geld verdient wird, dann müssen diese Künstler auch beteiligt werden. Und das Beste an der Geschichte, Spotify zieht jetzt ebenfalls nach und will künstliche Künstler künftig kennzeichnen und aus seinen Empfehlungen raushalten. Dann weiß man wenigstens, ob da ein Musiker hinter steckt oder ein Prompt.

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5: Ich bin Diana Kramer. Bei der Bekämpfung des großen Waldbrandes in Hürtgenwald in der Eifel sind auch heute wieder Löschhubschrauber im Einsatz. Auch Wasserwerfer der Polizei werden eingesetzt. Am Morgen hat sich NRW-Innenminister Herbert Reul vor Ort ein Bild von der Lage gemacht und er zeigte sich sehr bewegt.
6: Nein, sowas habe ich noch nicht gesehen. Das ist ein Riesenfeuer und das Schlimme ist, dass nicht aufhört, warm zu bleiben und dass kein Regen kommt. Ich denke an die Menschen, die hier leben und die um ihr Häuschen fürchten. Und um die müssen wir uns jetzt kümmern und den Job, den erfüllen all diese 1400 Leute, die hier unterwegs sind. Alle helfen mit. Ich finde das grandios. Und darüber hinaus viele Freiwillige, diese Spontanhelfer, die Landwirte, die hier ranfahren. Es ist doch ein Hammer zu erleben, wie viel Bereitschaft in unserem Bundesland ist, sich untereinander zu helfen.
5: Der Innenminister von Nordrhein-Westfalen, Herbert Reul. 3 Wochen nach dem islamistischen Anschlag am Rande des CSD in Berlin werden ganz in der Nähe des Tatorts heute zehntausende Menschen zur Techno-Parade Rave the Planet erwartet. Für die Party-Demo gelten verschärfte Sicherheitsmaßnahmen.
7: Mehr als 1500 Polizisten, Schutzzonen und mobile Poller. Nach dem CSD-Anschlag steht die Partydemo unter besonderer Beobachtung. Polizeihubschrauber und Drohnen sollen zusätzlich eingesetzt werden. Die Techno-Parade führt durch den Tiergarten zwischen dem Brandenburger Tor und der Siegessäule. In unmittelbarer Nähe hat ein islamistischer Attentäter Ende Juli eine Frau getötet und mindestens 31 Menschen zum Teil schwer verletzt. Der zunächst flüchtige 21-Jährige war am Tag nach dem Anschlag von Polizisten gestellt und erschossen worden. David Riemer, Berlin.
5: Nach Aufrufen in sozialen Netzwerken zu einem erneuten massenhaften Migrantenansturm auf Ceuta an diesem Wochenende haben Spanien und Marokko ihre Sicherheitsvorkehrungen an der Grenze zur spanischen Nordafrika-Exklave deutlich verstärkt. Die Behörden beider Länder wollen verhindern, dass sich die Ereignisse von Ende Juli wiederholen. Damals waren bis zu 80.000 Migranten nach Ceuta gelangt. Algenalarm im Norden, an der Ostsee und an vielen Seen in Mecklenburg-Vorpommern und Schleswig-Holstein haben sich Blaualgen ausgebreitet. Das Gesundheitsministerium in Schwerin rät Badenden, Bereiche mit sichtbaren Algenansammlungen zu meiden.
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8: Auf der A65 Richtung Landau gibt es zwischen Landau Süd und Landau Zentrum 1 Kilometer Stau. Auf der A3 Richtung Frankfurt liegen zwischen Dierdorf und Ransbach-Baumbach Fahrzeugteile auf der Fahrbahn. Auf der A48 Richtung Dreieck Vulkaneifel liegen zwischen Ochtendung und Polch Gegenstände auf der Fahrbahn. Wir wünschen euch eine gute Fahrt.
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8: In Wiesbaden sind es aktuell 32 Grad. In Alzey messen wir 30 Grad. In den nächsten Stunden ist es überwiegend klar. Heute Nacht sinkt das Thermometer auf milde 16 Grad. Morgen wird es wechselnd bewölkt mit Regen bei bis zu 30 Grad.
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9: Kurt Nahelf und Rockbuddies, besser kann Timing manchmal gar nicht sein. Genau heute vor 38 Jahren erschien nämlich Sweet Child O' Mine als Single, also am 15. August 1988. Und dabei beginnt eines der bekanntesten Gitarrenintros der Rockgeschichte eigentlich damit, dass Slash beim Proben ein bisschen rumspielt, so ein bisschen daddelt, so ein bisschen zockt, ne? Axl hört darin sofort einen Song, schreibt den Text über seine damalige Freundin Erin Everly und aus dieser Spielerei wird der einzige Nummer 1-Hit von Guns N' Roses in den USA. 38 Jahre später müssen wir eigentlich nur die ersten paar Töne hören und wissen, das wird geil. Hier sind Guns N' Roses mit Sweet Child O' Mine.

0: Es sind wahrscheinlich ihre letzten Konzerte und deshalb suchen wir gerade große Fans der Toten Hosen, die mit dabei sein möchten. Und gestern, da bin ich fündig geworden. Bei Christian aus Hornbach. Und Christian?
1: Ja?
0: Wir suchen ja große Tote Hosen Fans. Und du bist einer, deine Frau ist einer, also schicken wir euch hin. Du kriegst die beiden Tickets.
1: Echt?
0: Yes.
1: Verrückt. Habe ich einmal im Leben sogar Glück?
0: Ja, guck mal, ist doch schön. So einfach kann es dann manchmal sein. Ey, und wenn ihr schon so lange Tote-Hosen-Fan seid, dann müsst ihr da auch einmal hin.
1: Ja, das klingt plausibel.
0: So. Das ist natürlich jetzt ein weiter Weg, ne? Er hat Tickets gewonnen für das Konzert am 3.7. in Braunschweig. Hornbach, liebe Rockbuddies, liegt in Rheinland-Pfalz und zwar an der Grenze zu Frankreich. Aber da macht er sich einfach ein schönes Wochenende im Norden.
1: Ja, so ist auch der Plan. Es gibt immer überall schöne Ecken. Das passt.
0: Christian ist also mit dabei bei den Toten Hosen. Sie sind auf großer Abschiedstour in diesem Jahr und auch im nächsten Jahr. Wenn ihr auch hin wollt, dann meldet euch jetzt noch bei uns in der App an. Das ist der super heiße Liqui Moly Konzertsommer.
2: Der Bürgermeister mit Liverpool-Shirt oder was?

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1: Breaking the Law von der britischen Heavy-Metal-Combo Judas Priest. Der Song findet sich wieder auf dem Kultalbum British Steel aus 1980. Inhaltlich geht es bei Breaking the Law um Arbeits- und Perspektivlosigkeit, die Anfang der 80er vor allem den Norden Englands fest im Griff hatte. Ich saß komplett im Arsch, ohne Job und fertig, bin total frustriert und treibe jetzt von Stadt zu Stadt in die andere. Mir kommt's vor, als keinen juckt, ob ich lebe oder sterbe.

0: dieser Perspektivlosigkeit gibt es für die Hauptfigur der Geschichte nur einen Ausweg, eben das Gesetz zu brechen. Breaking the Law, wahrscheinlich in Form eines Raubüberfalls, da in einer der Strophen von der goldenen Zukunft die Rede ist. Du weißt nicht, wie sich das anfühlt. Du hast nicht die geringste Idee. Wenn du es wüsstest, würdest du dasselbe tun, nämlich das Gesetz brechen. Breaking the Law. 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
7: Hier müsst ihr aktuell am meisten Zeit einplanen. Auf der A61 Richtung Koblenz steht zwischen Rastplatz Wiesbach und Gau Bickelheim ein liegengebliebenes Fahrzeug auf dem rechten und dem mittleren Fahrstreifen. Ebenfalls Richtung Koblenz blockiert zwischen Gau Bickelheim und Bad Kreuznach ein Fahrzeug die Fahrbahn. Auf der A65 Richtung Landau gibt es zwischen Landau Süd und Landau Zentrum 1 Kilometer Stau. Auf der A3 Richtung Frankfurt liegen zwischen Dierdorf und Ransbach-Baumbach Fahrzeugteile auf der Fahrbahn. Habt eine gute und sichere Fahrt.
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7: In Hofheim sind es aktuell 31 Grad und in Pfungstadt ebenfalls 31 Grad. In Groß-Gerau messen wir im Moment 32 Grad. In den nächsten Stunden ist es überwiegend klar. Heute Nacht sinkt das Thermometer auf milde 16 Grad. Morgen wird es wechselnd bewölkt mit Regen bei bis zu 30 Grad.
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0: Und jetzt gibt's das Sportupdate mit unserer Story der Woche und die kommt diesmal nicht vom Fußballplatz. In Birmingham läuft nämlich gerade die Leichtathletik-EM. Vielleicht bei euch bisher ein bisschen unterm Radar, dabei passieren da gerade Geschichten, die wir unbedingt nochmal hochholen müssen. Eine davon, Gesa Krause. Vor 14 Jahren gewinnt sie mit gerade mal 19 Jahren ihre erste EM-Medaille. Heute ist sie 34, zweifache Mutter und läuft über die 3000 Meter Hindernis tatsächlich nochmal zu Gold. Ihr dritter EM-Titel.
1: Ja, ich bin ehrlich gesagt einfach irgendwie auch ein bisschen stolz auf mein Lebenswerk. Ich glaube, das ist nicht üblich, so viele Jahre dabei zu sein. Und ich bin gerade einfach unfassbar dankbar.
0: Und es geht diese Woche nicht nur um Medaillen. Die deutsche 800-Meter-Läuferin Smilla Kolbe hat die EM-Bühne genutzt und nach ihrem Lauf ein ziemlich klares Statement gegen Rassismus gesetzt.
2: Ich lese so viele Kommentare und freue mich wirklich über den ganzen Support, den wir so kriegen. Und trotzdem sehe ich unter manchen Athleten in den Kommentarspalten echt irgendwie krasse Kommentare. Und ich würde mir wünschen, wir vertreten hier Deutschland und irgendwie kriegen hier irgendwie Support von allen, die zuschauen, und ich erwarte da irgendwie ein bisschen mehr Respekt. Und ich freue mich extrem, dass mich so viele supporten, aber ich will mir nicht vorstellen, wie das wäre, wenn ich nicht so weiß wäre, wie ich bin. Und es war mir irgendwie wichtig zu sagen, und ich erwarte da von allen Zuschauern den irgendwie nötigen Respekt, um die tollen Leistungen von unseren Athleten zu feiern.
0: Zwei ziemlich unterschiedliche Momente, aber genau deshalb schauen wir diese Woche mal nach Birmingham. Großer Sport, starke Geschichten und eben auch klare Haltung abseits der Laufbahn. Ein völlig richtiges und gutes Statement von Smilla Kolbe. Die EM läuft übrigens noch bis morgen. Wenn die bei euch bisher ein bisschen durchgerutscht ist, da lohnt sich der Blick jetzt gerade am Wochenende. Das war die Story der Woche hier im

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2: 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Das ist eine der nervigsten Fragen, die man einem Mann stellen kann. Und das hat jetzt die englische Times in einer groß angelegten Studie rausgefunden. 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
3: mit Kino Kubacek. In The Batman entführt uns der dunkle Ritter in sein zweites Jahr als Verbrechensbekämpfer in das von Korruption zerfressene Gotham City. Ins Fledermauskostüm schlüpft diesmal kein geringerer als Robert Pattinson, vorher bekannt als eine etwas andere Fledermaus aus Twilight.
4: Was zum Teufel bist du denn?
5: Ich bin Vergeltung.
3: Milliardär Bruce Wayne kämpft als maskierter Rächer gegen die Korruption in Gotham und entdeckt dabei mögliche dunkle Verbindungen zu seiner eigenen Familie. Gleichzeitig jagt er einen Serienkiller, der auf grausame Weise rätselhafte Spuren hinterlässt.
6: Was ist grausam, poetisch, ohne Augenlicht? Doch wird es missachtet. Gewalt, ihre Bahn sich bricht.
3: Es beginnt ein gefährliches Katz-und-Maus-Spiel, in dem Batman und der einzige gute Cop der Stadt, Commissioner Gordon, verwickelt werden.
7: Oh, du bist wahrhaft nicht so klug, wie ich dachte. Bruce Wayne.
3: Ein so düsteres Gotham City haben wir wohl trotz zahlreicher Adaptionen noch nie gesehen. Es regnet den ganzen Tag, überall korrupte Cops und die Stadt ist fest in der Hand der Mafia. Wer auf düstere Detektiv-Action steht, sollte The Batman nicht verpassen.
8: Du bist auch ein Teil davon.
5: Inwiefern bin ich das?
9: Wirst du noch sehen.
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13: Ich bin Diana Kramer. Die Feuerwehr in der Eifel ist sehr zufrieden mit den Ergebnissen der bisherigen Brandbekämpfung im Hürtgenwald. Für die weiteren Arbeiten hänge nun wieder viel von der Wetterentwicklung ab. Ein böiger Wind könnte den Einsatz weiter erschweren.
14: Mehrere Löschhubschrauber und Wasserwerfer sind im Einsatz. Auch Landwirte helfen, Wasser ranzuschaffen. Wind könnte die Flammen aber erneut anfachen. Die Feuerwehr geht davon aus, dass sie noch mehrere Tage im Einsatz sein wird. Wann die Anwohner im Ortsteil Gai wieder in ihre Häuser können, ist immer noch unklar. Am Nachmittag will sich NRW-Ministerpräsident Wüst ein Bild von der Lage machen. Er will auch den derzeit 1400 Rettungskräften danken, die im Einsatz sind. Thomas Bremser, Redaktion.
13: Die Wirtschaftsweise Veronika Grimm warnte als Folge des Niedrigwassers auf deutschen Flüssen und die dadurch verursachten Transportprobleme vor steigenden Preisen. Das betreffe vor allem die Chemiebranche und den Energiemarkt, sagte Grimm dem Kölner Stadtanzeiger. Denn auch der Transport von Öl zu Raffinerien ist von den niedrigen Pegelständen betroffen. Wie stark die Preise reagieren, hänge von den Lagerkapazitäten der Unternehmen ab, so Grimm. Sie ist mitsamt Sockel mehr als 55 Meter hoch und gilt als größte Marienstatue Europas. Heute wird sie in Polen feierlich eingeweiht.
4: Das Dorf Konotopje ist wirklich so klein, dass die Straßen nicht einmal Namen haben. Und zwischen Weizenfeldern ragt dann auf einmal diese riesige Marienfigur in den Himmel. Die ist wirklich ein ganzes Stück größer als der berühmte Christus in Rio de Janeiro. Der Stifter heißt Roman Karkoschik. Das ist ein Multimillionär und der gehört zu den reichsten Männern in Polen. Zu seiner Motivation hat er nur gesagt, er sei dankbar gegenüber Maria. Und die Leute im Dorf hoffen jetzt natürlich auf ganz viele Touristen und viele Pilger. Aus Warschau, Doris Heimann.
13: Auch rund 2 Monate nach der Unterzeichnung des Rahmenabkommens zwischen Teheran und Washington scheint ein Ende des Iran-Krieges in weiter Ferne. Statt wie geplant Fortschritte in der Frage des iranischen Atomprogramms zu erzielen, provozierte US-Präsident Donald Trump mit der Ankündigung einer Übernahme der Straße von Hormuz. Der Iran weist die Pläne zurück und stellt die Wiederaufnahme von Verhandlungen mit den USA offen in Frage.
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9: Hier müsst ihr aktuell am meisten Zeit einplanen. Auf der A65 Richtung Landau gibt es zwischen Landau Süd und Landau Zentrum 1 Kilometer Stau. Ihr braucht dort mindestens 7 Minuten länger. Auf der A65 Richtung Karlsruhe ist der Verkehr zwischen Landau Nord und Landau Zentrum sehr dicht. Rechnet mit mindestens 4 Minuten Zeitverlust. Auf der A3 Richtung Köln stockt der Verkehr zwischen Bad Camberg und Diez auf 2 Kilometern. Ihr verliert dort mindestens 3 Minuten. Gute Fahrt!
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9: In Bacharach werden aktuell 35 Grad gemessen. Bad Schwalbach meldet 33 Grad. In Funkstadt sind es 32 Grad. In den nächsten Stunden ist es überwiegend klar. Heute Nacht sinkt das Thermometer auf milde 16 Grad. Morgen wird es wechselnd bewölkt mit Regen bei bis zu 30 Grad.
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1: Kurz nach 12. Hey, schön, dass ihr am Start seid. Und falls ihr gerade irgendwo auf einem Campingstuhl in Dinkelsbühl sitzt, haltet noch ein bisschen durch. Heute ist Finale beim Summer Breeze. Seit Mittwoch laufen da ja mehr als 125 Bands durch und zum Abschluss gibt's heute unter anderem Testament, Soulfly, Aylstorm und als einen der großen Namen des Tages Halloween. Also an alle Rockbuddies auf dem Summer Breeze, genießt den letzten Tag, passt ein bisschen aufeinander auf und versucht morgen irgendwie wieder menschlich auszusehen.

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1: Und Rock Buddies. Ich saß gestern Abend mit einem guten Freund auf seiner Dachterrasse. Wir haben ein bisschen Wein getrunken und irgendwann habe ich ihm diese Geschichte erzählt, die wir hier Anfang der Woche schon hatten. Und er fand den Gedanken genauso schön wie ich. Denn alles, was hier passiert, schickt Licht ja raus ins Universum. Und dieses Licht braucht Zeit. Heißt, wenn jemand weit genug von uns entfernt wäre und theoretisch perfekt auf die Erde schauen könnte, würde er nicht unsere Gegenwart sehen, sondern unsere Vergangenheit. 100 Lichtjahre entfernt, die Erde von vor 100 Jahren zum Beispiel. Und damit sind da draußen auch die Bilder von Momenten unterwegs, die für uns längst vorbei sind. Der Abend mit Freunden, der Spaziergang mit Oma und Opa, die Kinder, als sie noch klein waren. Menschen, die heute vielleicht gar nicht mehr da sind. Irgendwie ein schöner Gedanke für dieses Wochenende. Wir selbst leben natürlich nicht ewig, aber das Licht von den Momenten, die wir erlebt haben, ist noch lange unterwegs. Und irgendwo da draußen reist gerade vielleicht ein richtig guter Tag von euch durchs Universum.

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7: Hier müsst ihr aktuell am meisten Zeit einplanen. Auf der A3 Richtung Köln gibt es zwischen Limburg Süd und Diez 2 Kilometer stockenden Verkehr. In der Gegenrichtung, Richtung Frankfurt, liegen Fahrzeugteile zwischen Dierdorf und Ransbach-Baumbach auf der Fahrbahn. Auf der A61 Richtung Koblenz steht ein liegengebliebenes Fahrzeug zwischen Gau-Bickelheim und Bad Kreuznach auf der Fahrbahn. Ebenfalls Richtung Koblenz blockiert ein Fahrzeug zwischen Worms-Mörstadt und Gundersheim den Abbiegestreifen. Auf der A65 Richtung Landau gibt es zwischen Landau Süd und Landau Zentrum 1 Kilometer Stau. In der Gegenrichtung Richtung Karlsruhe ist der Verkehr zwischen Landau Nord und Landau Zentrum dicht. Habt eine gute und sichere Fahrt.
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7: In Mainz und Darmstadt zeigt das Thermometer aktuell jeweils 33 Grad. In Limburg hingegen wird es mit 36 Grad noch etwas heißer. In den nächsten Stunden ist es überwiegend klar. Heute Nacht sinkt das Thermometer auf milde 16 Grad. Morgen wird es wechselnd bewölkt mit Regen bei bis zu 30 Grad.
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1: Und jetzt hören wir wieder rein in unser Album der Woche. Und das ist passend zu den Konzerten der Toten Hosen bei uns im Norden. Also gestern in Bremen, heute in Hannover. Reich und sexy.
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1: Wir gehen rein, zusammen mit Olli aus eurem Nachmittag. Warum ist denn das so besonders?
3: Ja, weil es eigentlich kein normales Studioalbum ist, sondern eben die große Best-of-Sammlung der ersten Hosenjahre. 1993 erschien, randvoll mit Klassikern wie Hier kommt Alex, Alles aus Liebe oder Wünsch dir was. Für viele ist das der perfekte Einstieg gewesen in die Welt der Toten Hosen und auch ich habe das Album zu Hause. Sensationell.
2: Hey!
1: Was macht die Songs denn heute noch so stark? Ich meine, das ist eine Ewigkeit her, das Album.
3: Das ist die Mischung, würde ich sagen, ne? Aus Punkrock, Haltung und eigenen Refrains. Die Hosen, ja, die schaffen es immer wieder laut, direkt und trotzdem sehr emotional zu sein. Genau deshalb funktionieren die Songs auch Jahrzehnte später noch. Im Grunde genommen kannst du sagen, die Songs haben kein Verfallsdatum und das wird auch in Zukunft so sein.
1: Dann kleine Challenge, fasst das Album mal in einem Satz zusammen.
3: Puh, mit einem Satz, das ist natürlich nicht ganz leicht, aber ich probiere es. Reich und sexy ist musikalisch gesehen die Visitenkarte der Toten Hosen und ein Pflichtalbum für alle, die deutschsprachigen Rock mögen. 5 von 5 Sternen.
1: Jo, danke Olli. Wir feiern die Toten Hosen. Sie sind auf großer Abschiedstour in diesem Jahr und im nächsten. Und gerade haben wir ganz viele Tickets für das Konzert am 3.7. in Braunschweig verschenkt. Und jetzt hören wir rein. Also, das Album der Woche heißt Reich und Sexy von den Toten Hosen. Und hier ist Liebeslied live.

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6: Es gibt ja wirklich etliche Songs, die nach ganz beliebten Orten oder bestimmten Sehenswürdigkeiten benannt sind. Aber nicht nur bei den Songs, auch bei manchen Bandnamen ist das der Fall. So zum Beispiel auch bei Linkin Park damals.
7: Let you cut me off!
6: Der kommt nämlich vom Lincoln Park, also einem Park in Santa Monica in Los Angeles. Doch die Webdomain für den Namen, die war leider schon weg. Also wurde aus dem C dann ein K und das L in Lincoln, das wurde einfach komplett gestrichen. Praktisch gedacht und doch irgendwie so ein bisschen modern. Ursprünglich wollte sich die Band übrigens auch mal Hybrid Theory nennen. So hieß dann aber einfach das erste Album.
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15: Ich bin Diana Kramer. Bei der Bekämpfung des großen Waldbrandes in Hürtgenwald in der Eifel sind auch heute wieder Löschhubschrauber im Einsatz. Auch Wasserwerfer der Polizei werden eingesetzt. Am Morgen hat sich NRW-Innenminister Herbert Reul vor Ort ein Bild von der Lage gemacht und er zeigte sich sehr bewegt.
16: Nein, sowas habe ich noch nicht gesehen. Das ist ein Riesenfeuer. Und das Schlimme ist, dass nicht aufhört, warm zu bleiben. Und dass kein Regen kommt. Ich denke an die Menschen, die hier leben und die um ihr Häuschen fürchten. Und um die müssen wir uns jetzt kümmern und den Job, den erfüllen all diese 1400 Leute, die hier unterwegs sind. Alle helfen mit. Ich finde das grandios. Und darüber hinaus viele Freiwillige, diese Spontanhelfer, die Landwirte, die hier ranfahren. Es ist doch ein Hammer zu erleben, wie viel Bereitschaft in unserem Bundesland ist, sich untereinander zu helfen.
15: Der Innenminister von Nordrhein-Westfalen, Herbert Reul. 3 Wochen nach dem islamistischen Anschlag am Rande des CSD in Berlin werden ganz in der Nähe des Tatorts heute zehntausende Menschen zur Technoparade Rave the Planet erwartet. Für die Partydemo gelten verschärfte Sicherheitsmaßnahmen.
17: Mehr als 1500 Polizisten, Schutzzonen und mobile Poller. Nach dem CSD-Anschlag steht die Partydemo unter besonderer Beobachtung. Polizeihubschrauber und Drohnen sollen zusätzlich eingesetzt werden. Die Techno-Parade führt durch den Tiergarten zwischen dem Brandenburger Tor und der Siegessäule. In unmittelbarer Nähe hat ein islamistischer Attentäter Ende Juli eine Frau getötet und mindestens 31 Menschen zum Teil schwer verletzt. Der zunächst flüchtige 21-Jährige war am Tag nach dem Anschlag von Polizisten gestellt und erschossen worden. David Riemer, Berlin.
15: Nach Aufrufen in sozialen Netzwerken zu einem erneuten massenhaften Migrantenansturm auf Ceuta an diesem Wochenende haben Spanien und Marokko ihre Sicherheitsvorkehrungen an der Grenze zur spanischen Nordafrika-Exklave deutlich verstärkt. Die Behörden beider Länder wollen verhindern, dass sich die Ereignisse von Ende Juli wiederholen. Damals waren bis zu 80.000 Migranten nach Ceuta gelangt. Algenalarm im Norden, an der Ostsee und an vielen Seen in Mecklenburg-Vorpommern und Schleswig-Holstein haben sich Blaualgen ausgebreitet. Das Gesundheitsministerium in Schwerin rät Badenden, Bereiche mit sichtbaren Algenansammlungen zu meiden.
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18: Hier müsst ihr aktuell am meisten Zeit einplanen. Auf der A65 Richtung Landau gibt es zwischen Landau Süd und Landau Zentrum 1 Kilometer Stau. Ihr verliert dort mindestens 7 Minuten. Auf der A61 Richtung Koblenz steht zwischen Worms-Mörstadt und Gundersheim ein liegengebliebenes Fahrzeug auf dem Abbiegestreifen. Ebenfalls Richtung Koblenz stockt es zwischen Kreuz Ludwigshafen und Kreuz Frankenthal auf 1 Kilometer. Auf der A3 Richtung Köln stockt der Verkehr zwischen Dietz und Dreieck Dernbach auf 1 Kilometer. Ihr braucht dort mindestens 2 Minuten länger. Habt eine gute und sichere Fahrt.
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18: In Bad Kreuznach sind es aktuell 37 Grad. Wiesbaden meldet 36 Grad. In Pfungstadt zeigt das Thermometer 34 Grad. In den nächsten Stunden ist es überwiegend klar. Heute Nacht sinkt das Thermometer auf milde 16 Grad. Morgen wird es wechselnd bewölkt mit Regen bei bis zu 30 Grad.
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0: Kurz noch eins, letzte Stunde mit mir, mit eurem Rockbaron. Und bevor wir gleich nochmal richtig Metal aufdrehen, noch ein Gruß an alle, die heute schon den halben Tag hibbelig auf ihre Tickets schauen. Heute Abend die Toten Hosen auf dem Messegelände in Hannover. Ausverkauft. Und bei dieser Tour finde ich ja einen Gedanken immer wichtiger. Wenn euch eine Band über Jahre begleitet hat, dann wartet nicht auf irgendwann mal. Irgendwann gibt's eben tatsächlich ein letztes Mal. Bei den Hosen heißt die Tour nicht umsonst. Trink aus, wir müssen gehen. Also an alle, die heute Abend dabei sind, habt einen richtig geilen Abend und für eure Rückfahrt haben wir ab 23 Uhr das Konzert nach dem Konzert. Dann einfach nochmal schön eine Stunde die besten Hits der Toten Hosen hier bei uns.

0: Ich wünsche euch einen schönen Samstag mit Guns N' Roses. Das war Knocking on Heaven's Door, ihr Cover aus 91. Und jetzt schauen wir wieder gemeinsam rein ins Rockradar und auf die Konzerte, die als nächstes bei euch in der Region anstehen. Vincent?
1: Freitag, 18. September, da gibt's ein richtig geiles Konzert von den Jungs hier. Mit The Affliction werden auf jeden Fall ordentlich abreißen. Das wird ein geiles Konzert. Karten gibt's hier ab 50 Euro. Und wir schauen schon mal ein bisschen weiter und auf ruhigere Musik. Am Freitag, den 2. Oktober, da gibt's ein Indie-Rock-Highlight, nämlich die Giant Rooks. Die Giant Rooks werden die Jahrhunderthalle in Frankfurt abreißen. Karten gibt's hier ab 65 Euro.
0: Danke, Vincent Schulze, unser Mann fürs Rockradar. Und dann ganz viel Spaß, wenn ihr auf den Konzerten seid. Wir machen weiter an diesem Samstagmittag jetzt mit den Kings of Leon. Hier ist You Somebody.

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9: Auf der A48 Richtung Koblenz gibt es in Höhe Rastplatz Örsfeld eine ungesicherte Unfallstelle. Die Polizei ist benachrichtigt. Auf der A65 Richtung Landau gibt es zwischen Landau Süd und Landau Zentrum 1 Kilometer Stau. Ebenfalls auf der A65 in der Gegenrichtung Richtung Karlsruhe stockt der Verkehr zwischen Landau Nord und Landau Süd. Gute Fahrt.
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9: In Kelkheim zeigt das Thermometer aktuell 34 Grad. Alzey meldet 35 Grad. Die höchste Temperatur kommt aus Bad Kreuznach. Dort sind es 38 Grad. In den nächsten Stunden ist es überwiegend klar. Heute Nacht sinkt das Thermometer auf milde 16 Grad. Morgen wird es wechselnd bewölkt mit Regen bei bis zu 30 Grad.
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0: David Bowie mit Modern Love und ich sage ciao. Gleich geht's in den Feierabend rein und der Kollege Vincent Schulze übernimmt hier mit der Bundesliga-Show. Und deshalb fragen wir doch direkt mal nach, wie es eigentlich gerade so aussieht auf den Plätzen in der zweiten Bundesliga. Vincent?
1: Ja, Rockbaron, freut mich erstmal hier zu sein. Wir haben wirklich gute Partien heute am Start. Osnabrück hat Magdeburg zu Gast, kommt aber noch gar nicht so gut im Spiel. Da steht's 2:0 für Magdeburg. Dann spielt die Hertha gerade gegen den Absteiger aus Heidenheim. Da führen sie gerade schon 3:0, also ordentlich Tore haben wir schon gesehen. Und dann haben wir natürlich noch das Franken-Derby, das spannende Spiel zwischen Fürth und Nürnberg. Und da steht's mittlerweile 2:1 für Fürth. Also gute Partien und es bleibt auf jeden Fall spannend, würde ich sagen.
0: Top, danke. Mehr Fußball dann gleich ab 14 Uhr. Ich bin raus. Habt ein schönes Wochenende. Wir hören uns dann nächste Woche wieder. Macht's gut, euer Rockbaron.
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6: Man sagt ja immer, never meet your heroes, treffe niemals deinen Helden. Mein Motto lautet da eher, seh niemals bitte deinen Helden nackt. Also zumindest nicht überraschend auf der Bühne. Genau das hat aber The Doors-Sänger Jim Morrison 1969 bei einem Gig in Miami gemacht. Also erstmal schön blank gezogen und der Menge sein bestes Stück gezeigt. War nicht die schlauste Idee, gab erstmal eine 8-monatige Haftstrafe dafür, die er aber durch seinen tragischen Tod 1971 niemals antreten sollte.
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15: Ich bin Jan-Henner Reitze. Niedrigwasser in deutschen Flüssen könnte dazu führen, dass die Bahn alte Güterwaggons zurück auf die Schiene bringt. Die Rheinische Post berichtet, dass so mehr Kapazitäten für ausfallende Transporte per Schiff geschaffen werden sollen.
16: 900 Güterwagen könnte die Bahn mobilisieren, das entspräche einer Ladung von 200 Schiffen. Die können derzeit kaum noch Ladung transportieren, weil zu wenig Wasser in den Flüssen ist. Darum will Verkehrsminister Bilger Schiffsfracht auf Schienen und Straßen verlagern. Einige Bundesländer haben deshalb schon das Lkw-Verbot an Sonntagen gelockert. Wenn der Transport gestört bleibt, rechnet Wirtschaftsexpertin Grimm mit höheren Preisen, etwa in der Chemieindustrie oder für Öl. Das sagte sie dem Kölner Stadtanzeiger. Thomas Bremser, Redaktion.
15: In Hürtgenwald in der Eifel in Nordrhein-Westfalen bekämpfen Feuerwehr, Polizei, Bundeswehr und freiwillige Helfer weiter einen Waldbrand. Bisher ist es gelungen, die Flammen vom bedrohten Ortsteil Gai fernzuhalten. Noch dürfen die evakuierten gut 2000 Bewohner aber nicht zurück in ihre Häuser und Wohnungen. Entscheidend ist, ob der Wind das Feuer wieder anfacht und in welche Richtung es dann getrieben wird. Da auf Online-Plattformen wieder massenhaft dazu aufgerufen wurde, zu versuchen, die spanische Exklave Ceuta in Nordafrika zu erreichen, haben Spanien und Marokko ihre Sicherheitsvorkehrungen verstärkt. Ende Juli waren nach ähnlichen Aufrufen bis zu 80.000 Migranten nach Ceuta gelangt.
3: Die Bilder von der Erstürmung der spanischen Exklave gingen vor 2 Wochen um die Welt. Und die Sorge war groß, dass sich diese Bilder wiederholen. In sozialen Medien gab es nämlich erneut Aufrufe, sich am 15. August, also heute, auf den Weg nach Ceuta zu machen. Die Behörden in Marokko, von wo aus tausende Migranten Ende Juli gestartet waren, hatten vor wenigen Tagen mehrere mutmaßliche Drahtzieher dieser Aufrufe festgenommen. Parallel dazu wurde die Grenze mit Stacheldraht gesichert, Wasserwerfer stehen bereit und Patrouillenboote überwachen die Küste. Diana Kramer, Nachrichtenredaktion.
15: In Belgien haben Bauarbeiter bei Renovierungsarbeiten bei einer Wohltätigkeitsorganisation Gold im Millionenwert entdeckt. 49 Goldbarren, jeweils 1 Kilo schwer, und weitere Goldmünzen. Der Gesamtwert rund 9 Millionen Euro. Das Grundstück soll früher einer wohlhabenden Brauereifamilie gehört haben.
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17: Auf der A48 Richtung Koblenz gibt es in Höhe Rastplatz Ürsfeld eine ungesicherte Unfallstelle. Die Polizei ist benachrichtigt. Auf der A65 Richtung Landau steht ihr zwischen Landau Süd und Landau Zentrum 1 Kilometer. Ebenfalls auf der A65 in der Gegenrichtung Richtung Karlsruhe stockt der Verkehr zwischen Landau Nord und Landau Zentrum auf 1 Kilometer. Hab eine gute und sichere Fahrt.
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17: In Niederolm ist es mit 38 Grad am heißesten. Bacharach liegt knapp dahinter mit 37 Grad. In Idstein sind es 35 Grad. In den nächsten Stunden ist es überwiegend klar. Heute Nacht sinkt das Thermometer auf milde 19 Grad. Morgen wird es wechselhaft, mit teilweise bewölktem Himmel und Regen bei bis zu 32 Grad.
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18: Hey liebe Leute, ich bin euch für euch heute am Start. Mein Name ist Vincent Schulze und gemeinsam machen wir uns hier einfach einen tollen Samstag. Ich habe ja ehrlich ein bisschen Angst, dass es schon der letzte richtig warme und schöne Sommersamstag sein könnte. Aber nee, wir manifestieren das jetzt einfach gar nicht. Wir machen uns einen schönen Samstag. Ich schaue für euch auf die zweite Liga. Da beginnt ja jetzt gerade die zweite Hälfte. Und ansonsten habe ich einfach gute Mucke für euch am Start. Zum Beispiel den Kollegen hier. Bon Jovi heißt der. Und den habe ich jetzt für euch mit It's My Life. Schönen Samstag euch.
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0: Keep on loving you war das.
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0: Ja, und die zweite Hälfte in der zweiten Liga läuft und wir schauen mal schnell, was auf den drei Plätzen los ist. Im 277. Franken-Derby zwischen Fürth und Nürnberg steht es aktuell 2:2. Beim Club waren vor dem Spiel natürlich alle Augen auf Mohamed Ali Soma gerichtet. Der hat zum Saisonstart gegen Dresden ja direkt mal alle drei Tore gemacht. Bisher läuft's, naja, durchwachsen würde ich sagen. 2:2 ist noch ausbaufähig. Dann nach Berlin. Die Hertha spielt gerade gegen den Bundesliga-Absteiger Heidenheim. Da steht's 3:1. Tatsächlich treffen die beiden heute zum allerersten Mal überhaupt in einem Ligaspiel aufeinander. Die bisherigen beiden Duelle gab's nur im DFB-Pokal. Die gingen beide an Hertha und danach sieht's ja heute erstmal auch aus. Und dann noch an die Bremer Brücke. Osnabrück gegen Magdeburg. Da steht's 0:2. Beide warten nach der Niederlage am ersten Spieltag ja noch auf ihre ersten Punkte. Und Osnabrück hat gegen den FCM außerdem noch eine kleine eigene Serie zu knacken. Seit 7 direkten Duellen gab es keinen VfL-Sieg mehr. Sieht aktuell heute ja leider irgendwie auch nicht danach aus. Naja, es bleibt spannend und wir bleiben für euch dran. Jetzt habe ich aber erstmal Sleep Theory für euch mit Cruel Summer.

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7: Auf der A48 Richtung Koblenz in Höhe des Rastplatzes Örsfeld gibt es eine ungesicherte Unfallstelle. Die Polizei ist bereits benachrichtigt. Auf der A65 Richtung Landau zwischen Landau Süd und Landau Zentrum steht ihr auf einem Kilometer. Ebenfalls auf der A65 in der Gegenrichtung Richtung Karlsruhe zwischen Landau Nord und Landau Zentrum ist der Verkehr dicht. Gute Fahrt.
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7: In Limburg und Wörstadt zeigt das Thermometer aktuell 38 Grad. In Alzey sind es 36 Grad. In den nächsten Stunden ist es überwiegend klar. Heute Nacht sinkt das Thermometer auf milde 19 Grad. Morgen wird es wechselhaft, mit teilweise bewölktem Himmel und Regen bei bis zu 32 Grad.
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Marketing-Experten sagen, die nächsten 3 Sekunden entscheiden, ob du dranbleibst oder nicht. 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Metallica.

Also wirklich keine Ahnung, was da gerade in Dänemark und vor allem auch in der Ostsee abgeht. Aber irgendwie ist das gerade der Treffpunkt für alle, ja, ein paar Nummern zu große Meerestiere, oder? Weil erst hatten wir Timmy den Wal und jetzt ist bei Aalbæk in Dänemark ein fast 5 Meter langer Riesenhai angeschwemmt worden.

0: gespült. 10 bis 15 Jahre und eigentlich auch wohl genährt. Die können bis zu 50 Jahre alt werden. Also eigentlich ist es komisch, dass dieses Tier gestorben ist. Man weiß auch noch nicht so richtig, woran es liegt. Für die Forscher ist der Fund trotzdem extrem selten. Die Chefbiologin sagt selbst, vielleicht bekommt sie nur einmal in ihrer gesamten Karriere die Chance, so einen Riesenhai zu sezieren. Und möglicherweise hat sich das Tier vielleicht einfach verwirrt. Vor allem Schiffslärm ist ja ein Problem für große Fische. Man mutmaßt jetzt, dass das Tier sich verirrt hat. Das passiert ja immer wieder. Vor allem so Schiffslärm irritiert die Tiere einfach. Aber normalerweise halten die sich eigentlich im offenen Meer in deutlich tieferen Gewässern auf. Man weiß es nicht. Vielleicht wollte er ja aber auch nur mal schauen, wo Timmy so steckt. Aber mit Timmy hatten wir wohl andere Pläne.
1: Er hat sich das nicht ausgesucht. Nicht das Leid, nicht diesen Ort.
0: Nein, ist natürlich schade fürs Tier, ein Riesenhai, der da gestorben ist. Aber es häuft sich schon. Also ich habe ein bisschen das Gefühl, die Ostsee gaunert sich da gerade so zum neuen Bermuda-Dreieck.

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5: Ich bin Jan-Henner Reitze. Feuerwehr, Polizei, Bundeswehr und weiteren Helfern gelingt es bisher, einen Brand im Hürtgenwald in der Eifel in Nordrhein-Westfalen von Wohngebieten fernzuhalten. Der Ortsteil Gai mit gut 2000 Einwohnern bleibt aber noch evakuiert. Der Wind könnte die Lage wieder verschärfen. NRW-Innenminister Herbert Reul hat das Gebiet heute besucht und lobte die Einsatzkräfte.
6: Nach meinem Eindruck klappt das gut. Wir haben einen Krisenstab, wir haben einen Stab bei uns in Landtag im Ministerium eingerichtet. Wir haben darüber hinaus hier die Zusammenarbeit zwischen den unterschiedlichen Institutionen. Sie sehen das doch hier auch. Das läuft Hand in Hand. Gut geplant, gut vorbereitet, sind Profis im Werke. Punkt.
5: Unklar ist noch, was den Brand ausgelöst hat. Brandstiftung wird nicht ausgeschlossen oder eine achtlos weggeworfene Zigarette. Die Polizei hat ein Hinweisportal für mögliche Zeugen eingerichtet. Wegen Niedrigwasser in deutschen Flüssen ist auch der Transport von Öl zu Raffinerien eingeschränkt. Die Wirtschaftsweise Veronika Grimm erwartet deshalb im Kölner Stadtanzeiger steigende Preise. Um auszuhelfen, will die Bahn nach Informationen der Rheinischen Post 900 alte Güterwaggons zurück auf die Schiene bringen und sagt, diese könnten 200 Binnenschiffe ersetzen. Ihre unverkennbar rauchige Stimme machte Bonnie Tyler weltberühmt. Die Sängerin war Anfang vergangenen Monats im Alter von 75 Jahren nach schwerer Krankheit gestorben. Übermorgen wird sie in ihrer Heimat Wales beigesetzt. Schon heute können Fans dort bei einem Trauerzug Abschied nehmen.
7: Bonnie Tylers letzte Reise führt durch die Gegend, in der sie aufgewachsen ist. Dort hatte sie in Pubs ihre ersten Auftritte, bevor sie dann zu einem Weltstar wurde. Von der Stadt Mumbles bei Swansea fährt der Leichenwagen zu ihrem einzigen Zuhause in Fern Hill und die Fans können entlang der Route Abschied nehmen. Einige Leute dort kennen sie wahrscheinlich noch unter einem anderen Namen, denn bevor sie ihren Künstlernamen Bonnie Tyler annahm, hieß sie Gaynor Hopkins. Und auch wenn sie später in Portugal lebte, ihre Heimat Wales, ist Bonnie Tyler immer eng verbunden geblieben. Aus London, Philipp Detlefs.
5: Im Berliner Tiergarten sind tausende Menschen zur Techno-Parade Rave the Planet zusammengekommen. In der Nähe war es vor 3 Wochen zu einem Anschlag auf Besucher des Christopher Street Days gekommen. Deshalb wurden Sicherheitsvorkehrungen noch einmal verschärft. Auch Hubschrauber und Drohnen sind im Einsatz.
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8: Hier müsst ihr aktuell am meisten Zeit einplanen. Auf der A66 Richtung Mönchengladbach gibt es zwischen Mendig und Wehr 2 Kilometer Stau. Auf der A643 Richtung Mainz steht zwischen Mainz-Gonsenheim und dem Dreieck Mainz ein liegengebliebenes Fahrzeug auf dem Verzögerungsstreifen. Gute Fahrt.
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8: In Mainz sind es aktuell 39 Grad. Genauso heiß ist es in Bad Kreuznach. Auch dort messen wir 39 Grad. In Darmstadt sind es 38 Grad. In den nächsten Stunden ist es überwiegend klar. Heute Nacht sinkt das Thermometer auf milde 19 Grad. Morgen wird es wechselhaft, mit teilweise bewölktem Himmel und Regen bei bis zu 32 Grad.
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10: Kurz nach 15 Uhr, schön, dass ihr hier mit am Start seid. Mein Name ist Vincent Schulze und ich habe eine kleine Botschaft rüber nach Sulingen. Ich hoffe, die Leute da haben noch ein bisschen was im Tank. Letzter Tag vom Reload Festival und er hat's nochmal in sich, also wirklich ein geiles Line-Up, wo ich mich auch frage, wie habt ihr dieses Line-Up zusammenbekommen? Denn wir haben zum Beispiel sowas wie Future Palace, The Ghost Inside, In Flames, Agnostic Front. Aber heute sind halt auch die Venga Boys aufgetreten. Finde ich irgendwie interessant. Muss man auch erstmal so auf die Bühne stellen. Aber ziemlich geil. Also ganz viel Spaß und ich verspreche euch schon mal, morgen wird's alles ein bisschen leiser. Ich sag dem Kollegen Philipp Stammer, dass er ein bisschen ruhiger für euch moderiert. Hier geht's jetzt los mit Steppen.

die Red Hot Chili Peppers mit Under the Bridge. Und es ist mittlerweile ja Schluss auf den Plätzen in der zweiten Fußball-Bundesliga. Und wir schauen mal drauf, der Nachmittag hatte wirklich einiges zu bieten. Also da waren wirklich spannende Partien und spannende Ergebnisse auch dabei. Wir gehen das Ganze mal durch. Wir fangen direkt an mit dem Franken-Derby. Das ist ja mit so das spannendste Spiel eigentlich. Das gewinnt der erste FC Nürnberg mit 4:2 in Fürth. Fürth lag dabei zweimal vorne. Nürnberg dreht das Ding aber. Und diese 6 Tore, die da gefallen sind, die verteilen sich tatsächlich auf nur 3 Doppelpacker. Das ist schon, ja, kurios und besonders, würde ich sagen. Der Club startet damit perfekt. 2 Spiele, 2 Siege und schon 7 Tore. Genauso stark startet Hertha 4:1 gegen Bundesliga-Absteiger Heidenheim. Berlin führte schon zur Pause 3:0. Martin Winkler war dabei die prägende Figur. Ein Tor selbst, 2 weitere vorbereitet und damit ebenfalls 6 Punkte aus 2 Spielen. Und dann haben wir die letzte Partie, Magdeburg. Die melden sich zurück oder melden sich überhaupt erstmal an in der zweiten Liga, nachdem es letzte Woche ein 6:1 bzw. ein 1:6 Debakel gegen Braunschweig gab. Jetzt der 3:0 Sieg in Osnabrück. Ich glaube, da kann man auf jeden Fall wohlwollend von Wiedergutmachung reden. Osnabrück natürlich damit ein schlechter Start in die Zweitligasaison. Der Aufsteiger startet mit 2 Niederlagen. Heute Abend geht es dann weiter, direkt das nächste Derby. Das Südwestderby, Kaiserslautern gegen Karlsruhe. Und ich glaube, da können wir uns sicher sein, das wird heiß. Heiß wird's auch jetzt mit den Toten Hosen, Altes Fieber.

0: Toten Hosen mit einer Live-Version von Altes Fieber. 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
2: Es gibt so ein paar Bands, die müssen sich richtig Gedanken gemacht haben, wie sie eigentlich heißen wollen. Vielleicht monatelang Marktforschung gemacht, um zu schauen, was kommt denn eigentlich gut an. Ja, und dann gibt's auch die Arctic Monkeys. Ja, bei den Arctic Monkeys, da gibt's keine große Story hinter dem Namen, sondern einfach trockenen britischen Humor. Gitarrist Git McAndrew fand den Namen einfach witzig. Und Sänger Alex Turner meinte später, der Name klingt wie was, was man sich mit 15 ausdenkt. Und genau deshalb sei's perfekt. Irgendwie aber auch sehr sympathisch, oder?
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5: Ich bin Uwe Burkhardt von der katholischen Kirche. Habt ihr schon mal jemanden zur Hölle gewünscht? Zur Hölle? Das ist ungefähr da, wo der Pfeffer wächst oder noch schlimmer. Will jedenfalls keiner gerne hin, schon gar nicht freiwillig. Ganz anders der Himmel. Da will jeder gerne hin. Maria, die Mutter Jesu, die Gottesmutter, ist schon da. Mit Leib und Seele. Behauptet jedenfalls die katholische Kirche und feiert Maria Himmelfahrt heute. Am Fest der leiblichen Aufnahme Mariens in den Himmel, wie es kirchenamtlich offiziell heißt. Gemeint ist, Maria, die Mutter Jesu, ist schon auferstanden bei Gott im Paradies, als ganzer Mensch mit Leib und Seele. Mit was für einem Leib? Wer weiß, einem irgendwie verklärten Leib. Aber dass der Mensch nicht ein geteiltes Wesen ist, hier Geist und Seele, da Leib und Fleisch, sondern eine Einheit, ist damit klar definiert. Der Körper ist nicht nur ein irdisches Gefäß für die ewige Seele, aus dem die dann aussteigt und entschwebt in höhere Sphären, wenn es soweit ist, am Ende dieses Lebens. Nein, alles das gehört zu euch und nichts davon ist wertlos, sinnlos, egal. Alles das seid ihr und gehört zu euch, wo immer ihr hingeht. Beispiel Maria. Oder was glaubt ihr?

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1: Hier müsst ihr aktuell am meisten Zeit einplanen. Auf der A66 Richtung Mönchengladbach ist die Fahrbahn zwischen Kreuz Koblenz und Kruft vollgesperrt. Dort staut es sich auf 2 Kilometern. Ihr verliert mindestens 26 Minuten. Auf der A3 Richtung Köln gibt es zwischen Dietz und Montabaur Gefahr durch einen Fahrradfahrer auf der Fahrbahn. In der Gegenrichtung Richtung Frankfurt liegen zwischen Montabaur und Dietz Gegenstände auf der Fahrbahn. Ein kaputter Wagen steht auf dem Standstreifen. Auf der A643 Richtung Mainz steht ein liegengebliebenes Fahrzeug auf dem Verzögerungsstreifen zwischen Mainz-Gonsenheim und Dreieck Mainz. Wir wünschen euch eine gute Fahrt.
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1: In Kelkheim zeigt das Thermometer aktuell 37 Grad. Genauso warm ist es in Alzey. Auch dort sind es 37 Grad. Etwas heißer ist es in Wiesbaden, wo wir 38 Grad messen. In den nächsten Stunden ist es überwiegend klar. Heute Nacht sinkt das Thermometer auf milde 19 Grad. Morgen wird es wechselhaft, mit teilweise bewölktem Himmel und Regen bei bis zu 32 Grad.
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0: Dio mit Rainbow in the Dark. Und vielleicht habt ihr euch schon gefragt, warum ich hier sitze. Also mein Name ist Vincent Schulze. Ihr seid Cedric Kunz hier natürlich gewohnt in der Rock Arena, aber der ist gerade anderweitig beschäftigt. Der ist nämlich für uns unterwegs und ist gerade vor Ort in Hannover auf dem Expo-Gelände bei den Toten Hosen. Die treten ja heute Abend auf und Cedric ist schon mal vor Ort. Cedric, erzähl, was geht da gerade so ab?
1: Grüß dich. Ja, hier laufen auf jeden Fall noch die letzten Vorbereitungen für das Konzert. Man hört vielleicht im Hintergrund noch ordentlich viele Geräte hier am Rumfahren. Finde ich ganz spannend. 16 Uhr ist erst der offizielle Einlass, wo hier alle aufs Gelände dürfen. Aber aktuell wird immer eben noch fleißig aufgebaut. Also auch da sieht man mal, wie knapp das manchmal echt mal bemessen ist. Ich freue mich gleich drauf. Ich habe nämlich gleich ein exklusives Interview mit Campino. Also falls du da noch irgendwelche Fragen an ihn hast, gerne her damit. Und ansonsten geht's dann ja ab 18 Uhr mit den ersten Vorbands los.
0: Boah, wirklich geil. Ein Interview mit Campino himself. Aber also einerseits ist das natürlich ein Traum, glaube ich, für fast jeden Rockfan. Ich würde, glaube ich, da hinschmelzen von Nervosität. Aber gleichzeitig, ich weiß nicht, was würde ich ihn fragen? Ich würde am liebsten mit Gott und die Welt über sein Lebenswerk, über die Musik, über das Leben als Rockstar. Ich könnte mit ihm wochenlang reden. Da reicht ein Interview einfach nicht. Vielleicht geht's euch da besser. Vielleicht habt ihr eine klare Frage, die ihr an ihn habt. Wenn das so ist, dann schreibt uns gerne eine WhatsApp. Die Nummer dazu gibt's in unserer App oder auf der Website. Her mit euren Fragen für Campino. Cedric stellt die dann mit Sicherheit. Wir machen jetzt weiter hier mit Alanis Morissette, Ironic. Ja.

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19: Ich bin Jan-Henner Reitze. Die Feuerwehr und weitere Einsatzkräfte in der Eifel in Nordrhein-Westfalen schaffen es bisher, den Brand im Hürtgenwald von bewohntem Gebiet fernzuhalten. Ob das weiterhin gelingt, hängt auch vom Wetter ab.
20: Mehrere Löschhubschrauber und Wasserwerfer sind im Einsatz. Auch Landwirte helfen, Wasser ranzuschaffen. Wind könnte die Flammen aber erneut anfachen. Die Feuerwehr geht davon aus, dass sie noch mehrere Tage im Einsatz sein wird. Wann die Anwohner im Ortsteil Gai wieder in ihre Häuser können, ist immer noch unklar. Am Nachmittag will sich NRW-Ministerpräsident Wüst ein Bild von der Lage machen. Er will auch den derzeit 1400 Rettungskräften danken, die im Einsatz sind. Thomas Bremser, Redaktion.
19: Auf dem Flughafen Catania auf Sizilien soll der Flugbetrieb wieder langsam anlaufen. Die Warnstufe, weil der Vulkan Ätna ausbricht, war herabgesetzt worden. Wegen des Ausbruchs ging auf dem Flughafen seit Tagen gar nichts. Touristen saßen fest oder konnten nicht anreisen. Noch werden auf der Online-Seite des Flughafens aber zahlreiche Flüge als gestrichen angezeigt. Im Iran-Krieg hat US-Präsident Donald Trump eine neue Idee geäußert, er wolle die Straße von Hormuz zum US-Gebiet erklären, sobald man den Iran besiegt habe. Das sagte Trump bei einem Wahlkampfauftritt. Der Iran weist die Ansprüche zurück.
21: Die Pläne von US-Präsident Trump wirken zunehmend verzweifelt, denn von seinem Versprechen, den Iran-Krieg schnell zu beenden, ist er weit entfernt. Und auch die aktuelle Idee, die Meerenge zu US-Territorium zu erklären, dürfte kaum zur Deeskalation beitragen. An diesem Wochenende läuft eine 60-tägige Waffenruhe Unruhe aus, die für weitere Verhandlungen geplant war. Doch es gibt weder eine Einigung noch ruhen die Waffen. Die Straße von Hormuz ist weiter blockiert und erneut wurden dort Schiffe angegriffen. Diana Kramer, Nachrichtenredaktion.
19: Und zum Fußball. In der neuen Saison der zweiten Bundesliga haben Nürnberg und Hertha BSC den zweiten Sieg im zweiten Spiel gefeiert. Nürnberg setzte sich auswärts bei Greuther Fürth mit 4:2 durch und übernimmt erst einmal die Tabellenspitze, gefolgt von Hertha BSC. Die Berliner gewannen zu Hause gegen Bundesliga-Absteiger Heidenheim mit 4:1.
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0: Die meiste Geduld braucht ihr im Moment auf der A61 Richtung Mönchengladbach zwischen Kreuz Koblenz und Pleit. Dort gibt es 2 Kilometer Stau wegen eines gesperrten Fahrstreifens. Mindestens 25 Minuten Zeitverlust. Auf der A6 Richtung Metzerbrücken zwischen Dreieck Kaiserslautern und Kaiserslautern West steht ein liegengebliebenes Fahrzeug auf dem rechten Fahrstreifen. Es gibt 1 Kilometer Stau, mindestens 10 Minuten Zeitverlust. Auf der A3 Richtung Köln zwischen Limburg Nord und Dietz steht ein kaputtes Auto auf dem rechten Fahrstreifen. Ebenfalls Richtung Köln zwischen Neuwied und Raststätte Ebgard liegen Gegenstände auf der Fahrbahn. Habt eine gute und sichere Fahrt.
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0: Bei euch in Limburg sind es aktuell 38 Grad. In Hofheim zeigt das Thermometer ebenfalls 38 Grad. Und auch in Darmstadt bleibt es bei 38 Grad. In den nächsten Stunden ist es überwiegend klar. Heute Nacht sinkt das Thermometer auf milde 19 Grad. Morgen wird es wechselhaft, mit teilweise bewölktem Himmel und Regen bei bis zu 32 Grad.
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2: Hey Leute, schön, dass ihr mit am Start seid an diesem Samstagnachmittag. Wir haben es kurz nach 16 Uhr. Mein Name ist Vincent Schulze. Und nachdem es vorhin schon Grüße rüber nach Sulingen zum Reload Festival gab, geht's jetzt zum Summer Breeze nach Dinkelsbühl. Das läuft ja teilweise schon seit Dienstag. Und ich glaube, ich wäre heute tot. Also mich könntest du komplett vergessen, aber geiler Tag nochmal. Geile Bands stehen noch ins Haus. Alestorm, Soulfly, Halloween, Paleface, Swiss, also wirklich richtig geile Mucke. Aber Leute, durchhalten. Ihr schafft das, letzter geiler Festivaltag noch und morgen machen wir dann ein bisschen entspannter. Einen ganz gemütlichen Katertag, würde ich sagen. Aber auf jeden Fall einen schönen Samstag, egal ob ihr jetzt beim Festival seid, vielleicht auf dem Weg zu einem Konzert oder einfach das Wetter genießt. Schönen Samstag euch. Wir starten jetzt rein mit den Foo Fighters, My Hero.

Freunde, wir Radiomoderatoren sind ja eigentlich ganz vieles. Wir sind Social-Media-Gesichter, wir sind Laberköpfe im Radio, wir sind Musikkonnoisseure, die natürlich auch geile Musik für euch aussuchen. Wir sind Leute, die gerne auf Konzerte und Festivals gehen, aber in erster Linie sind wir natürlich Dienstleister. Wir wollen euch was Gutes tun, wir wollen einfach, dass ihr Bescheid wisst, was in der Welt los ist, dass ihr Bescheid wisst, was in der Welt des Rocks los ist, und wir wollen euch natürlich mit geiler Mucke versorgen, das aber natürlich auch vor Ort bei euch. Und deswegen habe ich mal geschaut, was so abgeht, was so die guten, geilen und lohnenswerten Konzerte bei euch in der Region sind. Deswegen ist hier jetzt unser Rockradar. Freitag, 18. September, da gibt's ein richtig geiles Konzert von den Jungs hier. Mit die Affliction werden auf jeden Fall ordentlich abreißen. Das wird ein geiles Konzert. Karten gibt's hier ab 50 Euro. Und wir schauen schon mal ein bisschen weiter und auf ruhigere Musik. Am Freitag, den 2. Oktober, da gibt's ein Indie-Rock-Highlight, nämlich die Giant Rooks. Ophelia, I leave my broken boats in the desert. Ja, die Giant Rooks werden die Jahrhunderthalle in Frankfurt abreißen. Karten gibt's hier ab 65 Euro.

0: Toten Hosen mit Nur nach vorn. Und für alle, die jetzt vielleicht schon gerade auf dem Weg sind zum großen Toten Hosen Konzert nach Hannover, ich wünsche euch ganz viel Spaß heute Abend. Hier geht's jetzt weiter mit Pearl Jam Alive.
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9: Hier müsst ihr aktuell am meisten Zeit einplanen. Auf der A61 Richtung Mönchengladbach gibt es zwischen Kreuz Koblenz und Pleit 2 Kilometer Stau. Ein Fahrstreifen ist gesperrt. In der Gegenrichtung Richtung Ludwigshafen steht ihr zwischen Dorsheim und Bingen-Mitte wegen eines Unfalls mit einem Lastwagen auf dem rechten Fahrstreifen. Auf der A3 Richtung Köln steht zwischen Limburg-Nord und Dietz ein kaputter Wagen auf dem rechten Fahrstreifen. Ebenfalls auf der A6 Richtung Metz-Saarbrücken gibt es zwischen Dreieck Kaiserslautern und Kaiserslautern-West 1 Kilometer Stau. Wir wünschen euch eine gute Fahrt.
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9: In Bad Kreuznach ist es mit 39 Grad am heißesten. Nur knapp darunter liegt Mainz mit 38 Grad. In Limburg werden aktuell 36 Grad gemessen. In den nächsten Stunden ist es überwiegend klar. Heute Nacht sinkt das Thermometer auf milde 19 Grad. Morgen wird es wechselhaft, mit teilweise bewölktem Himmel und Regen bei bis zu 32 Grad.
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habe aktuell irgendwie das Gefühl, dass Disney gerade in seine Metal-Phase gekommen ist. Weil, ernsthaft, die haben neue Bösewichte-Shirts rausgebracht und diese Schriftzüge, das Design, das ähnelt irgendwie schon sehr oft Metal-Band-Logos. Oder sie haben sich zumindest davon inspirieren lassen. Und da haben wir uns mal gedacht, wenn wir schon dabei sind, Disney, Schurken und Metal-Musik zusammenzubringen, dann suchen wir doch direkt mal gute Kombination von einem Schurken und einem geilen Metal-Song. Und ich habe da gleich mal den ersten, Scar aus König der Löwen. Der will ja eigentlich

Und da war eigentlich sehr schnell für mich klar, das müssen Blind Guardian mit Mirror Mirror sein. Passt auf jeden Fall auch musikalisch und ich habe einen kleinen Disney-Klugscheißer-Hinweis noch für euch. Im Original, im Englischen, sagt die böse Königin gar nicht Mirror Mirror, also Spieglein, Spieglein, sondern im Original sagt sie Magic Mirror on the Wall. Aber trotzdem, ich finde, der Song passt auf jeden Fall sehr gut zur bösen Königin. Und als letztes habe ich da noch Cruella de Vil. Und bei der war es ein bisschen schwieriger. Ich meine, welcher Metal-Song passt auf jemanden, der Dalmatinas so abgöttisch liebt? Ich habe ein bisschen rumüberlegt und sie ist einfach sehr exzentrisch. Und wer ist noch exzentrisch? Natürlich Ozzy.

Ozzy Osbourne mit Bark at the Moon. Also Hunde bellen, Ozzy, der ja eh auch so ein sehr exzentrischer war, und Cruella de Vil. Ich finde, das funktioniert auf jeden Fall. Und es gibt ja bestimmt auch noch viel mehr, so passende Kombinationen aus Disney-Helden oder Schurken und Metal- und Rock-Songs. Wenn ihr noch Ideen habt, schreibt sie mir gerne. Die Nummer dazu gibt's auf unserer Website oder in der App.

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11: Ich bin Jan-Henner Reitze. Die Gewerkschaft Verdi fordert, Pflegeeinrichtungen besser auf heiße Temperaturen vorzubereiten. Bund und Länder müssten ein Sofortprogramm auflegen. Viele Einrichtungen seien auf Außentemperaturen bis 45 Grad nicht eingestellt. Für Beschäftigte wäre die Arbeit bei Hitze unerträglich, für Bewohnerinnen und Bewohner lebensgefährlich, heißt es von der Gewerkschaft. Die auch die geplante Pflegereform der Bundesregierung kritisiert. Statt Kürzungen brauche es bedarfsgerechte Vorgaben. Im Hürtgenwald in der Eifel in Nordrhein-Westfalen kämpfen 1400 Einsatzkräfte weiter gegen einen Waldbrand. Dabei gelingen Fortschritte. Viel hängt jetzt aber vom Wind ab.
12: Noch keine Entspannung, aber vorsichtiges Aufatmen. Die Einsatzkräfte im Hürtgenwald sind zuversichtlich, dass es weiter vorangeht bei der Brandbekämpfung. Der Landrat von Düren, Nolten, hofft, dass auch die evakuierten Menschen bald in ihre Häuser und Wohnungen zurückkehren können. Vorher sollen aber noch die angekündigten Gewitter abgewartet werden, denn Sturmböen könnten die Feuer wieder anfachen und in eine gefährliche Richtung treiben. Thomas Brock, Redaktion.
11: Diesen Arbeitstag werden Bauarbeiter in Belgien wohl nie vergessen. Im Haus einer Wohltätigkeitsorganisation haben sie einen Goldschatz entdeckt im Wert von rund 9 Millionen Euro.
13: Die Bauarbeiter waren gerade dabei, im Keller ein Abwasserrohr zu verlegen. Da stießen sie auf 50 Goldbarren, eingemauert in den Wänden. Die erste Reaktion des Teams: Ungläubigkeit und Staunen, sagte ein Arbeiter im belgischen Fernsehen. Die Polizei warnt jetzt Schatzsucher davor, die abgesperrte Baustelle zu betreten. Das sei absolut zwecklos. Wem das Gold gehört, ist unklar. 5 Jahre hat derjenige nun Zeit, sich zu melden, sonst geht der Schatz an die Regierung oder die Finder. Thomas Bremser, Nachrichtenredaktion.
11: Mit einer Schweigeminute hat im Berliner Tiergarten die Techno-Parade Rave the Planet begonnen. Damit wurde an die Opfer des CSD-Anschlags vor 3 Wochen ganz in der Nähe erinnert. Wegen des Anschlags sind die Sicherheitsvorkehrungen bei der Parade heute noch einmal verstärkt worden. Bei Temperaturen von 35 Grad schaltet die Polizei außerdem immer wieder einen Wasserwerfer ein, damit sich Besucher abkühlen können.
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14: Hier müsst ihr aktuell am meisten Zeit einplanen. Auf der A61 Richtung Ludwigshafen gibt es zwischen Waldlaubersheim und Binkenmitte 2 Kilometer Stau nach einem Unfall mit einem Lastwagen. Ebenfalls Richtung Ludwigshafen ist zwischen Dorsheim und Binkenmitte der rechte Fahrstreifen blockiert. Auf der A61 Richtung Mönchengladbach steht ihr zwischen dem Kreuz Koblenz und Pleit wegen einer Fahrstreifensperrung. Auf der A65 Richtung Landau gibt es zwischen Landau Süd und Landau Zentrum 1 Kilometer Stau. Gute Fahrt!
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14: In Niederolm sind es aktuell 36 Grad. In Limburg messen wir 37 Grad und Pfungstadt meldet sogar 38 Grad. In der Nacht sinkt das Thermometer auf milde 16 Grad. So wird das Wetter morgen. Es erwartet euch ein Tag mit einigen Wolken und Regen bei anfangs 16 Grad. Im Laufe des Tages steigt das Thermometer auf hochsommerliche 33 Grad an.
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15: Hey Leute, wir haben es kurz nach 17 Uhr. Schön, dass ihr mit am Start seid. Und wir schauen direkt mal drauf auf das nächste Riesenhighlight in unserem super heißen Liqui Moly Konzertsommer heute Abend. Die Toten Hosen auf dem Messegelände in Hannover. Einlass schon seit 16 Uhr. Das Konzertgelände füllt sich also so langsam und ich verstehe es auch, denn auch die Support Acts sind richtig geil. Da hätten wir die Bad Nerves und Feine Sahne für Schwili. Schon geil, aber dann natürlich das große Highlight. Mit Tausenden von Menschen solche Banger hier singen. Hosen heute Abend also auf ihrer großen Trink-aus-wir-müssen-gehen-Tour in Hannover. Viel Spaß an alle, die dabei sind und an alle, die gern dabei wären. Von 23 bis 0 Uhr gibt's heute das Konzert nach dem Konzert. Feinste Live-Mucke von den Toten Hosen ab 23 Uhr.

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0: Und Leute, was hatten wir auch wirklich für geile Konzerte und Festivals einfach am Start? 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Wir sind ja gerade auf großer Trinkaus, wir müssen gehen, Abschiedstour. 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
6: Hier müsst ihr aktuell am meisten Zeit einplanen. Auf der A61 Richtung Ludwigshafen gibt es zwischen Dorsheim und Bingen-Mitte einen Unfall mit einem Lastwagen auf dem rechten Fahrstreifen. Im weiteren Verlauf Richtung Ludwigshafen steht ihr zwischen Waldlaubersheim und Bingen-Mitte auf 2 Kilometern mindestens 15 Minuten einplanen. Auf der A65 Richtung Landau stockt es zwischen Landau Süd und Landau Zentrum auf 1 Kilometer. Mindestens 6 Minuten Zeitverlust. Gute Fahrt!
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6: In Hofheim sind es aktuell 36 Grad. Bad Kreuznach meldet 35 Grad. Den höchsten Wert erreicht im Moment Alzey mit 37 Grad. In der Nacht sinkt das Thermometer auf milde 16 Grad. So wird das Wetter morgen. Es erwartet euch ein Tag mit einigen Wolken und Regen bei anfangs 16 Grad. Im Laufe des Tages steigt das Thermometer auf hochsommerliche 33 Grad an.
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0: Also wirklich keine Ahnung, was da gerade in Dänemark und vor allem auch in der Ostsee abgeht. Aber irgendwie ist das gerade der Treffpunkt für alle, ja, ein paar Nummern zu große Meerestiere, oder? Weil erst hatten wir Timmy den Wal und jetzt ist bei Arlbæk in Dänemark ein fast 5 Meter langer Riesenhai angeschwemmt worden. Ja, aber keine Panik, Riesenhai klingt erstmal gefährlich, aber trotz des Namens ist der Riesenhai für Menschen eigentlich komplett ungefährlich. Der hat nicht mal so richtig scharfe, große Zähne. Der ernährt sich nämlich von Plankton und sehr kleinen Organismen. Wir stehen da auf jeden Fall nicht auf der Speisekarte. Aber es ist halt wirklich nicht normal, dass man so einen Brocken am Ostseestrand findet. Das Tier ist wahrscheinlich 10 bis 12 Jahre alt gewesen. Dänische Forscher haben es jetzt nämlich untersucht. Das wurde ja schon letzten Samstag angespült. 10 bis 15 Jahre und eigentlich auch wohl genährt. Die können bis zu 50 Jahre alt werden. Also eigentlich ist es komisch, dass dieses Tier gestorben ist. Man weiß auch noch nicht so richtig, woran es liegt. Für die Forscher ist der Fund trotzdem extrem selten. Die Chefbiologin sagt selbst, vielleicht bekommt sie nur einmal in ihrer gesamten Karriere die Chance, so einen Riesenhai zu sezieren. Man mutmaßt jetzt, dass das Tier sich verirrt hat. Das passiert ja immer wieder. Vor allem so Schiffslärm irritiert die Tiere einfach. Aber normalerweise halten die sich eigentlich im offenen Meer in deutlich tieferen Gewässern auf. Man weiß es nicht. Vielleicht wollte er ja aber auch nur mal schauen, wo Timmy so steckt. Aber mit Timmy hatten wir wohl andere Pläne.
1: Er hat sich das nicht ausgesucht. Nicht das Leid, nicht diesen Ort.
0: Nein, ist natürlich schade fürs Tier, ein Riesenhai, der da gestorben ist. Aber es häuft sich schon. Also ich habe ein bisschen das Gefühl, die Ostsee gaunert sich da gerade so zum neuen Bermuda-Dreieck.

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5: Ich bin Jan-Henner Reitzer. Im Kampf gegen den Waldbrand im Hürtgenwald in der Eifel in Nordrhein-Westfalen machen die Einsatzkräfte Fortschritte. Komplette Entwarnung könne aber noch nicht gegeben werden, sagte NRW-Ministerpräsident Hendrik Wüst bei einem Besuch am Nachmittag.
6: Es besteht jetzt eine erste Hoffnung, dass der Brand unter Kontrolle gebracht werden kann. Es besteht auch erste Hoffnung, dass die evakuierten Menschen aus der Ortschaft Gai bald wieder in ihre Häuser zurückkehren können, wenn es weiter gut läuft.
5: Es könnte noch sein, dass Wind die Flammen wieder anfacht. Gut 2000 Menschen mussten ihre Häuser und Wohnungen verlassen, als das Feuer immer näher kam. Pflegeeinrichtungen in Deutschland müssen besser auf Hitze vorbereitet werden. Das fordert die Gewerkschaft Verdi. Bund und Länder müssten dafür ein Sofortprogramm auflegen. Ein Großteil der Pflegeeinrichtungen sei nicht auf hohe Temperaturen vorbereitet. Hitze sei für Beschäftigte unerträglich und für Bewohnerinnen und Bewohner lebensgefährlich, argumentiert die Gewerkschaft. Ähnliche Forderungen hat es schon von anderen Seiten gegeben. Da auf Online-Plattformen wieder massenhaft dazu aufgerufen wurde, zu versuchen, die spanische Exklave Ceuta in Nordafrika zu erreichen, haben Spanien und Marokko ihre Sicherheitsvorkehrungen verstärkt. Ende Juli waren nach ähnlichen Aufrufen bis zu 80.000 Migranten nach Ceuta gelangt.
7: Die Bilder von der Erstürmung der spanischen Exklave gingen vor 2 Wochen um die Welt. Und die Sorge war groß, dass sich diese Bilder wiederholen. In sozialen Medien gab es nämlich erneut Aufrufe, sich am 15. August, also heute, auf den Weg nach Ceuta zu machen. Die Behörden in Marokko, von wo aus tausende Migranten Ende Juli gestartet waren, hatten vor wenigen Tagen mehrere mutmaßliche Drahtzieher dieser Aufrufe festgenommen. Parallel dazu wurde die Grenze mit Stacheldraht gesichert, Wasserwerfer stehen bereit und Patrouillenboote überwachen die Küste. Diana Kramer, Nachrichtenredaktion.
5: Und zum Fußball. In der neuen Saison der zweiten Bundesliga haben Nürnberg und Hertha BSC den zweiten Sieg im zweiten Spiel gefeiert. Nürnberg setzte sich auswärts bei Greuther Fürth mit 4:2 durch und übernimmt erst einmal die Tabellenspitze. Gefolgt von Hertha BSC, die Berliner gewannen zu Hause gegen Bundesliga-Absteiger Heidenheim mit 4:1. Außerdem gewann Magdeburg 3:0 beim VfL Osnabrück.
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8: Hier müsst ihr aktuell am meisten Zeit einplanen. Auf der A66 Richtung Ludwigshafen gibt es zwischen Dorsheim und Binkenmitte einen Unfall mit einem Lastwagen auf dem rechten Fahrstreifen. Im weiteren Verlauf steht ihr zwischen Waldlaubersheim und Binkenmitte auf 2 Kilometern mindestens 12 Minuten Zeitverlust. Auf der A65 Richtung Landau steht ihr zwischen Landau Süd und Landau Zentrum auf 1 Kilometer mindestens 6 Minuten Zeitverlust. Auf der A3 Richtung Köln steht zwischen Limburg Nord und Dietz ein Fahrzeug auf dem Standstreifen. Habt eine gute und sichere Fahrt.
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8: In Bacharach sind es aktuell 33 Grad. In Alzey messen wir 36 Grad. In der Nacht sinkt das Thermometer auf milde 16 Grad. So wird das Wetter morgen. Es erwartet euch ein Tag mit einigen Wolken und Regen. Bei anfangs 16 Grad. Im Laufe des Tages steigt das Thermometer auf hochsommerliche 33 Grad an.
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9: Kurz nach 18 Uhr, schön, dass ihr mit am Start seid. Mein Name ist Vincent Schulze und in Hannover geht's gerade los. Die ersten Support Acts spielen bei den Toten Hosen. Gestern ja Bremen, heute in Hannover. Die Toten Hosen ziehen wirklich komplett durch unseren super heißen Lick-Remoli-Konzertsommer. Nächstes Jahr dann in Braunschweig, dafür könnt ihr noch Tickets gewinnen. Und ich finde es beeindruckend, die Band selber sagt, die wissen jetzt, dass ihre Karriere auf der Zielgeraden ist und deshalb wollen sie jeden Abend so spielen, als könnte es der letzte sein. Und ich glaube, das gilt pauschal für jedes Tote Hosen Konzert. Deswegen genießt es, habt eine geile Zeit. Wir starten jetzt hier rein mit Heroes del Silencio, Entre dos Tierras.

Ich habe aktuell irgendwie das Gefühl, dass Disney gerade in seine Metal-Phase gekommen ist, weil ernsthaft, die haben neue Bösewichte-Shirts rausgebracht und diese Schriftzüge, das Design, das ähnelt irgendwie schon sehr oft Metal-Band-Logos. Oder sie haben sich zumindest davon inspirieren lassen. Und da haben wir uns mal gedacht, wenn wir schon dabei sind, Disney, Schurken und Metal-Musik zusammenzubringen, dann suchen wir doch direkt mal gute Kombination von einem Schurken und einem geilen Metal-Song. Und ich habe da gleich mal den ersten, Scar aus König der Löwen. Der will ja eigentlich nur eins, endlich selbst König sein. Dafür räumt er seinen Bruder aus dem Weg, vertreibt Simba und wirtschaftet eigentlich das ganze Königreich komplett herunter. Und da kam mir ganz schnell ein bestimmter Metallica-Song in den Kopf, nämlich der hier. King Nothing, ich finde, das passt einfach wie die Faust aufs Auge bei Scar. Als nächstes habe ich die böse Königin aus Schneewittchen und da war eigentlich sehr schnell für mich klar, das müssen Blind Guardian mit Mirror Mirror sein. Passt auf jeden Fall auch musikalisch und ich habe einen kleinen Disney-Klugscheißer-Hinweis noch für euch. Im Original, im Englischen, sagt die böse Königin gar nicht Mirror Mirror, also Spieglein, Spieglein, sondern im Original sagt sie Magic Mirror on the Wall. Aber trotzdem, ich finde, der Song passt auf jeden Fall sehr gut zur bösen Königin. Und als letztes habe ich da noch Cruella de Vil. Und bei der war es ein bisschen schwieriger. Ich meine, welcher Metal-Song passt auf jemanden, der Dalmatinas so abgöttisch liebt? Ich habe ein bisschen rumüberlegt und sie ist einfach sehr exzentrisch. Und wer ist noch exzentrisch? Natürlich Ozzy.

Ozzy Osbourne mit Bark at the Moon. Also Hunde bellen, Ozzy, der ja eh auch so ein sehr exzentrischer war, und Cruella de Vil. Ich finde, das funktioniert auf jeden Fall. Und es gibt ja bestimmt auch noch viel mehr, so passende Kombinationen aus Disney-Helden oder Schurken und Metal- und Rock-Songs. Wenn ihr noch Ideen habt, schreibt sie mir gerne. Die Nummer dazu gibt's auf unserer Website oder in der App. Rock.

0: Die Toten Hosen mit 10 kleine Jägermeister. Und dafür ist es bald Zeit in Hannover. Da steigt ja heute Abend das große Konzert ihrer Trink aus. Wir müssen gehen Tour. 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
1: Na, was wäre für euch das perfekte Bühnenoutfit für euren Gig? Vielleicht ein T-Shirt, was ihr auf der Stage so richtig geil zerreißen könnt? Oder ja auch immer beliebte, gerade als Schlagzeuger, einfach ein Tanktop, damit man mit seinen Muskeln angeben kann? Oder ihr macht's eben so wie die Red Hot Chili Peppers. Die sind jetzt ja gerade am Anfang ihrer Karriere. Ich nenne es mal immer gerne etwas

0: am Anfang ihrer Konzerte ganz ohne Shirt, ganz ohne Hose, sogar ganz ohne Unterhose. Naja, immerhin hatten sie Socken an, ne? Aber nicht an ihren Füßen, sondern halt an ihrem besten Stück. Ich sag mal so, ne? Also solange es sitzt, vielleicht auch bald ein neuer Modetrend, der zurückkommen könnte. Ja gut, für Aufruhr haben die Konzerte damit auf jeden Fall gesorgt und rutscht dann eben doch mal ein bisschen was, dann ist es eben ein unvergessliches Konzert, ne?
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3: Hier müsst ihr aktuell am meisten Zeit einplanen. Auf der A66 Richtung Ludwigshafen gibt es zwischen Waldlaubersheim und Bingen-Mitte 2 Kilometer Stau. Ebenfalls Richtung Ludwigshafen kommt es zwischen Dorsheim und Bingen-Mitte zu einem Unfall mit Lastwagen auf dem rechten Fahrstreifen. Auf der A6 Richtung Metzerbrücken steht ihr zwischen dem Dreieck Kaiserslautern und Kaiserslautern West auf 1 Kilometer. Auf der A62 Richtung Pirmasens liegen zwischen dem Rastplatz Harzofen und Landstuhl Hauptstuhl Gegenstände auf der Fahrbahn. Wir wünschen euch eine gute Fahrt.
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3: In Idstein sind es aktuell 31 Grad. In Alzey werden 35 Grad gemessen. Und in Wörstadt zeigt das Thermometer 34 Grad. In der Nacht sinkt das Thermometer auf milde 16 Grad. So wird das Wetter morgen. Es erwartet euch ein Tag mit einigen Wolken und Regen bei anfangs 16 Grad. Im Laufe des Tages steigt das Thermometer auf hochsommerliche 33 Grad an.
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Freunde, wir Radiomoderatoren sind ja eigentlich ganz vieles. Wir sind Social-Media-Gesichter, wir sind Laberköpfe im Radio, wir sind Musikkonnoisseure, die natürlich auch geile Musik für euch aussuchen. Wir sind Leute, die gerne auf Konzerte und Festivals gehen, aber in erster Linie sind wir natürlich Dienstleister. Wir wollen euch was Gutes tun, wir wollen einfach, dass ihr Bescheid wisst, was in der Welt los ist, dass ihr Bescheid wisst, was in der Welt des Rocks los ist und wir wollen euch natürlich mit geiler Mucke versorgen, das aber natürlich auch vor Ort bei euch und deswegen habe ich mal geschaut, was so abgeht, was so die guten, geilen und lohnenswerten Konzerte bei euch in der Region sind, deswegen ist hier jetzt unser Rockradar. Freitag, 18. September, da gibt's ein richtig geiles Konzert von den Jungs hier. Mit die Affliction werden auf jeden Fall ordentlich abreißen. Das wird ein geiles Konzert. Karten gibt's hier ab 50 Euro. Und wir schauen schon mal ein bisschen weiter und auf ruhigere Musik. Am Freitag, den 2. Oktober, da gibt's ein Indie-Rock-Highlight, nämlich die Giant Rooks. Ophelia, I leave my broken bones in the desert. Ja, die Giant Rooks werden die Jahrhunderthalle in Frankfurt abreißen. Karten gibt's hier ab 65 Euro.

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6: Bruce Springsteen hat seine erste Gitarre verkauft, um

0: wichtiger als Musik. Zum Glück hat er es dann später bereut und sich eine neue Gitarre besorgt. Sonst gäbe es heute vielleicht keinen Boss, sondern nur einen sehr zufriedenen Motorradfahrer aus New Jersey.
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7: Ich bin Jan-Henner Reitze. Wegen des Niedrigwassers in deutschen Flüssen möchte die Bahn alte Güterwaggons zurück auf die Schiene bringen. Die Rheinische Post berichtet, dass so mehr Kapazitäten für ausfallende Transporte per Schiff geschaffen werden sollen.
8: 900 Güterwagen könnte die Bahn mobilisieren, das entspräche einer Ladung von 200 Schiffen. Die können derzeit kaum noch Ladung transportieren, weil zu wenig Wasser in den Flüssen ist. Darum will Verkehrsminister Bilger Schiffsfracht auf Schienen und Straßen verlagern. Einige Bundesländer haben deshalb schon das Lkw-Verbot an Sonntagen gelockert. Wenn der Transport gestört bleibt, rechnet Wirtschaftsexpertin Grimm mit höheren Preisen, etwa in der Chemieindustrie oder für Öl. Das sagte sie dem Kölner Stadtanzeiger. Thomas Bremser, Redaktion.
7: Im Hürtgenwald in der Eifel in Nordrhein-Westfalen bekämpfen Feuerwehr, Polizei, Bundeswehr und freiwillige Helfer weiter einen Waldbrand. Bisher ist es gelungen, die Flammen vom bedrohten Ortsteil Gai fernzuhalten. Noch dürfen die evakuierten gut 2000 Bewohner aber nicht zurück in ihre Häuser und Wohnungen. Entscheidend ist, ob Wind das Feuer wieder anfacht und in welche Richtung es dann getrieben wird. Im Iran-Krieg hat US-Präsident Donald Trump eine neue Idee geäußert. Er wolle die Straße von Hormuz zum US-Gebiet erklären, sobald man den Iran besiegt habe. Das sagte Trump bei einem Wahlkampfauftritt. Der Iran weist die Ansprüche zurück.
9: Die Pläne von US-Präsident Trump wirken zunehmend verzweifelt. Denn von seinem Versprechen, den Iran-Krieg schnell zu beenden, ist er weit entfernt. Und auch die aktuelle Idee, die Meerenge zu US-Territorium zu erklären, dürfte kaum zur Deeskalation beitragen. An diesem Wochenende läuft eine 60-tägige Waffenruhe aus, die für weitere Verhandlungen geplant war. Doch es gibt weder eine Einigung, noch ruhen die Waffen. Die Straße von Hormuz ist weiter blockiert und erneut wurden dort Schiffe angegriffen. Diana Kramer, Nachrichtenredaktion.
7: In Belgien haben Bauarbeiter bei Renovierungsarbeiten bei einer Wohltätigkeitsorganisation Gold im Millionenwert entdeckt. Goldbarren jeweils ein Kilo schwer und weitere Goldmünzen. Der Gesamtwert rund 9 Millionen Euro. Das Grundstück soll früher einer wohlhabenden Brauereifamilie gehört haben.
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10: Hier müsst ihr aktuell am meisten Zeit einplanen. Auf der A6 Richtung Metzerbrücken gibt es zwischen Dreieck Kaiserslautern und Kaiserslautern West 2 Kilometer Stau. Ebenfalls auf der A6 Richtung Kaiserslautern ist der Verkehr zwischen Enkenbach-Alsenborn und Kaiserslautern Ost sehr dicht. Auf der A61 Richtung Ludwigshafen ist zwischen Dorsheim und Bingen-Mitte ein Lastwagen auf dem rechten Fahrstreifen verunglückt. Im weiteren Verlauf gibt es zwischen Waldlaubersheim und Bingen-Mitte 1 Kilometer Stau. Wir wünschen euch eine gute Fahrt.
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10: In Wörstadt zeigt das Thermometer aktuell 31 Grad. Alzey meldet 32 Grad und in Hofheim sind es sogar 33 Grad. In der Nacht sinkt das Thermometer auf milde 16 Grad. So wird das Wetter morgen. Es erwartet euch ein Tag mit einigen Wolken und Regen bei anfangs 16 Grad. Im Laufe des Tages steigt das Thermometer auf hochsommerliche 33 Grad an.
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11: Hey Leute, kurz nach 19 Uhr, schön, dass ihr mit am Start seid und ich habe eine kleine Feelgood-Geschichte für euch. Der 27-jährige Tim Berry in Kanada ist gesundheitlich ziemlich angeschlagen. Er kann gerade nicht auf Konzerte gehen, sondern liegt im Krankenhaus. Er ist aber leidenschaftlicher Konzertgänger, wie wahrscheinlich wir alle. Und da haben sich die Mitarbeiter und eine lokale Metalband gedacht, ja, bringen wir das Konzert doch zu ihm. Die haben einen Besprechungsraum genutzt, Licht hingestellt, eine Bühne, Ventilatoren und sogar kleine Tickets gedruckt und dann gab's ein Metal-Konzert im Krankenhaus für Tim Berry. Schöner geht's eigentlich nicht. Also ich finde, das sind so die Momente, wo man auch merkt, Musik verbindet, Musik hat einfach Wirkung. Toll. Ich find's richtig schön. Feelgood-Geschichte zum Samstagabend kann man ja auch mal machen. Wir starten rein in die nächste Stunde mit Dio, Holy Diver. Kommt gut durch den Abend.

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1: Hier müsst ihr aktuell am meisten Zeit einplanen. Auf der A61 Richtung Ludwigshafen gibt es zwischen Waldlaubersheim und Bindenmitte einen Kilometer Stau. Ihr müsst mit mindestens 8 Minuten Zeitverlust rechnen. Auf der A48 Richtung Koblenz-Bendorfer Brücke laufen 3 Personen auf der Fahrbahn. In der Gegenrichtung besteht dieselbe Gefahr. Auf der A61 Richtung Ludwigshafen sind in Höhe Kreuz-Mutterstadt 3 Personen auf der Fahrbahn unterwegs. Es kam zu einem Unfall. In der Gegenrichtung besteht ebenfalls Gefahr durch Personen auf der Fahrbahn. Habt eine gute und sichere Fahrt.
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1: In Bad Kreuznach sind es aktuell 32 Grad, in Bacharach messen wir 30 Grad und in Kelkheim sind es 29 Grad. In der Nacht sinkt das Thermometer auf milde 16 Grad. So wird das Wetter morgen. Es erwartet euch ein Tag mit einigen Wolken und Regen bei anfangs 16 Grad. Im Laufe des Tages steigt das Thermometer auf hochsommerliche 33 Grad an.
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0: So, von mir war es das langsam, aber bevor ich euch in den Samstagabend entlasse, noch ein Hinweis, heute steht nämlich für alle Fußballromantiker noch ein richtig gutes Spiel an. Um 8:30 ist Topspielzeit in der zweiten Liga und heute direkt mit einem Derby Kaiserslautern gegen Karlsruhe, Südwestderby Betzenberg, knapp 50.000 Leute. Kann man schon mal machen zu einem Samstagabend, würde ich sagen. Und ganz ruhig dürfte das nicht werden. KSC-Trainer Maximilian Senft hat vor seinem allerersten Derby auf dem Betze schon angekündigt, dass das wild wird.
1: Also beim Derby werde ich sicher nicht auf die Bremse treten.
0: Ja, na dann viel Spaß. Karlsruhe kommt mit einem 2:1 gegen Bielefeld im Rücken. Lautern hat zum Auftakt beim Bundesliga-Absteiger Wolfsburg immerhin ein 0:0 geholt. Und noch ein bisschen Salz in die Wunde von Karlsruhe. Letztes Jahr gingen nämlich beide Partien an Kaiserslautern. Es wird spannend heute Abend. Natürlich noch ein Fakt, der richtig spannend ist. Für Kaiserslautern ist es heute auch die Premiere unter dem neuen Flutlicht. Also besser kann es nicht sein. Anpfiff 20.30 Uhr. Und damit entlasse ich euch heute in den Samstagabend. Kommt gut durch, habt eine schöne Zeit und genießt es.

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0: Owen Ansah, das ist unser neues Sprinter-Ass, hat gestern bei der Leichtathletik-EM in Birmingham Bronze geholt. Die erste Medaille für Deutschland bei den 100 Metern seit 40 Jahren. 10,19 Sekunden hat Owen Ansah diesmal nur gebraucht und der Mann ist dieses Jahr auch schon die 100 Meter unter 10 Sekunden gelaufen. Ihm fehlen also nur noch 0,4 Sekunden bis zum ewigen Rekord von Usain Bolt. 100 Meter in knapp unter 10 Sekunden. Stellt euch das mal vor. Ich brauche allein schon 10 Sekunden, um mich für den Start hinzuknien. Um die 100 Meter zu sprinten, da bräuchte ich wohl Unterstützung.
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3: Ich bin Jan-Henner Reitzer. Feuerwehr, Polizei, Bundeswehr und weiteren Helfern ist es bisher gelungen, einen Brand im Hürtgenwald in der Eifel in Nordrhein-Westfalen von Wohngebieten fernzuhalten. Der Ortsteil Gai mit gut 2000 Einwohnern bleibt aber noch evakuiert. Der Wind könnte die Lage wieder verschärfen. NRW-Innenminister Herbert Reul hat das Gebiet heute besucht und lobte die Einsatzkräfte.
4: Nach meinem Eindruck klappt das gut. Wir haben einen Stab bei uns im Landtag, im Ministerium eingerichtet. Wir haben darüber hinaus hier die Zusammenarbeit zwischen den unterschiedlichen Institutionen. Das läuft Hand in Hand. Gut geplant, gut vorbereitet, sind Profis am Werk.
3: Unklar ist noch, was den Brand ausgelöst hat. Brandstiftung wird nicht ausgeschlossen oder eine achtlos weggeworfene Zigarette. Die Polizei hat ein Hinweisportal für mögliche Zeugen eingerichtet. Wegen Niedrigwasser in deutschen Flüssen ist auch der Transport von Öl zu Raffinerien eingeschränkt. Die Wirtschaftsweise Veronika Grimm erwartet deshalb im Kölner Stadtanzeiger steigende Preise. Um auszuhelfen, will die Bahn nach Informationen der Rheinischen Post 900 alte Güterwaggons zurück auf die Schiene bringen und sagt, diese könnten 200 Binnenschiffe ersetzen. Zehntausende Menschen haben heute im Berliner Tiergarten bei großer Hitze die Technoparade Rave the Planet gefeiert. Es war die erste Großveranstaltung nach dem islamistischen Terroranschlag am Rande des Christopher Street Day vor 3 Wochen in Berlin und stellte Polizei und Veranstalter vor besondere Herausforderungen.
5: Technoparaden sind eher bekannt für wummernde Bässe und laute Beats. Diesmal startete Rave the Planet aber ganz still. Mit einer Schweigeminute wurde an die Opfer des Terroranschlags beim CSD erinnert. Danach wurde zwischen Siegessäule und Brandenburger Tor dann ausgiebig getanzt. Für die Sicherheit sorgten rund 1500 Polizeikräfte. Auch ein Hubschrauber und Drohnen kreisten in der Luft. Bei Temperaturen bis 35 Grad ging es aber auch um Hitzeschutz. Ein Wasserwerfer der Polizei sorgte ebenso für Abkühlung wie einige Musiktrucks, die Wassernebel versprühten. Thomas Borg, Redaktion.
3: Auf dem Flughafen Catania auf Sizilien läuft der Flugbetrieb langsam wieder an. Die Warnstufe, weil der Vulkan Ätna ausbricht, war herabgesetzt worden. Wegen des Ausbruchs ging auf dem Flughafen tagelang gar nichts.
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6: Auf der A61 am Kreuz Mutterstadt in beiden Richtungen gibt es einen Unfall. Personen sind auf der Fahrbahn. Bitte seid vorsichtig. Auf der A61 Richtung Ludwigshafen zwischen Waldlaubersheim und Bingen-Mitte steht ihr 1 Kilometer. Rechnet mit mindestens 3 Minuten Zeitverlust. Gute Fahrt.
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6: In Funkstadt sind es aktuell 32 Grad. Wörstadt meldet 29 Grad und in Niederolm zeigt das Thermometer 30 Grad. In der Nacht sinkt das Thermometer auf milde 16 Grad. Morgen erwartet euch ein Tag mit teils bewölktem Himmel und Regen bei anfangs 16 Grad. Im Laufe des Tages steigt das Thermometer auf hochsommerliche 32 Grad an.
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1: Und jetzt stellen wir euch eine Southern Blues und Country Band aus England vor, nämlich die Chris Burrell.

0: ist nicht nur musikalisch äußerst interessant. Frontmann Chris Burras, der war früher tatsächlich professioneller Mixed Martial Arts Kämpfer.
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0: Allerdings mit mäßigem Erfolg. Als Musiker gefällt er uns viel besser. Hier ist

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0: Da haben sich jetzt die UEFA, also Europas Fußballverband, der größte von allen wohlgemerkt, mit dem Afrikanischen, dem Asiatischen und Nord- und Mittelamerika zusammengetan, um eine Alternative zur FIFA zu finden, falls Gianni Infantino nicht zurücktritt. Bruder, es sind alle großen Verbände, bis auf Südamerika. Ihr habt die absolute Mehrheit. Das nennt man Demokratie. 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Wählt den Spinner einfach ab. Mehrheit nehmen und sagen, Gianni,
2: geh nach Hause, wir brauchen dich nicht mehr.
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4: Ich bin Jan-Henner Reitze. Im Kampf gegen den Waldbrand im Hürtgenwald in der Eifel in Nordrhein-Westfalen machen die Einsatzkräfte Fortschritte. Komplette Entwarnung könne aber noch nicht gegeben werden, sagte NRW-Ministerpräsident Hendrik Wüst bei einem Besuch am Nachmittag.
5: Es besteht jetzt eine erste Hoffnung, dass der Brand unter Kontrolle gebracht werden kann. Es besteht auch erste Hoffnung, dass die evakuierten Menschen aus der Ortschaft Gai bald wieder in ihre Häuser zurückkehren können, wenn es weiter gut läuft.
4: Es könnte noch sein, dass Wind die Flammen wieder anfacht. Gut 2000 Menschen mussten ihre Häuser und Wohnungen verlassen, als das Feuer immer näher rückte. Gleichzeitig droht ein Waldbrand in Belgien, der Grenze zu NRW näher zu kommen. Es werden schon mögliche Evakuierungen vorbereitet. Die Union kommt in einer INSA-Umfrage für die Bild am Sonntag nur noch auf 20%. Das ist die niedrigste Zustimmung in der Umfrage seit fast 5 Jahren. Die AfD bleibt mit 28% deutlich stärkste Kraft. Wäre jetzt Bundestagswahl, kämen die Grünen nach der Umfrage auf 13%, SPD und Linke jeweils auf 12%. Die FDP würde es mit 5% in den Bundestag schaffen, das BSW mit 3% dagegen nicht. Diesen Arbeitstag werden Bauarbeiter in Belgien wohl nie vergessen. Im Haus einer Wohltätigkeitsorganisation haben sie einen Goldschatz entdeckt, im Wert von rund 9 Millionen Euro.
6: Die Bauarbeiter waren gerade dabei, im Keller ein Abwasserrohr zu verlegen. Da stießen sie auf 50 Goldbarren, eingemauert in den Wänden. Die erste Reaktion des Teams, Ungläubigkeit und Staunen, sagte ein Arbeiter im belgischen Fernsehen. Die Polizei warnt jetzt Schatzsucher davor, die abgesperrte Baustelle zu betreten. Das sei absolut zwecklos. Wem das Gold gehört, ist unklar. 5 Jahre hat derjenige nun Zeit, sich zu melden, sonst geht der Schatz an die Regierung oder die Finder. Thomas Bremser, Redaktion.
4: Und zum Sport. Bei der Schwimm-EM in Paris hat Johannes Liebmann mit Weltrekord über 1500 Meter Freistil Gold gewonnen. Der 19-Jährige hat da auch schon den Titel über 800 Meter Freistil geholt. Auch Bronze ging nach Deutschland an Oliver Klemet.
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7: Auf der A61 in Höhe Kreuzmutterstadt gibt es in beiden Richtungen einen Unfall mit Personen auf der Fahrbahn. Bitte fahrt besonders vorsichtig. Gute Fahrt.
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7: In Bacharach sind es aktuell 28 Grad. Darmstadt ist heute etwas wärmer. Dort messen wir 29 Grad. In Bad Schwalbach zeigt das Thermometer 27 Grad. In der Nacht sinkt das Thermometer auf milde 16 Grad. Morgen erwartet euch ein Tag mit teils bewölktem Himmel und Regen. Bei anfangs 16 Grad. Im Laufe des Tages steigt das Thermometer auf hochsommerliche 32 Grad an.
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Marketing-Experten sagen, die nächsten 3 Sekunden entscheiden, ob du dranbleibst oder nicht. Und, hat's funktioniert? Dann gleich weiter so. Metallica.

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1: Kiss and Dynamite haben wieder was Neues und das ist

0: Eigentlich hatte ja Sänger Hannes in den Sack gehauen, aber der Fanaufstand war so groß, dass er gesagt hat, okay, ein Album mache ich noch.
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2: Hier sind Kiss and Dynamite mit Originalsänger Hannes Braun und Glory Days. Yeah.

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1: Ich bin Dirk Zeitler. Hunderte Einsatzkräfte kämpfen weiter gegen den größten Waldbrand der NRW-Geschichte im Hürtgenwald. Laut Ministerpräsident Wüst besteht Hoffnung auch für die evakuierten Anwohner. Wüst hat sich am Nachmittag bei einem Besuch im Brandgebiet selbst ein Bild von der Lage gemacht.
2: Stabil, so wird inzwischen die Situation im Hürtgenwald allgemein beschrieben, auch wenn noch nicht völlige Entwarnung gegeben werden kann, denn der Wind etwa könnte wieder auffrischen und die Flammen Richtung Häuser treiben. NRW-Ministerpräsident Wüst aber sieht gute Fortschritte und hofft, dass die betroffenen Menschen bald wieder zurückkehren können. Wüst dankte auch den Einsatzkräften und lobte die allgemeine Hilfsbereitschaft. Hier würden viele Menschen mit einem großen Herz große Taten vollbringen. Thomas Brock, Nachrichtenredaktion.
1: Befürchtungen eines neuen Migrantenansturms auf die spanische Nordafrika-Exklave Ceuta sind bisher nicht eingetreten. Trotz Aufrufen in sozialen Netzwerken zu einer Wiederholung des massenhaften Grenzübertritts von Ende Juli, blieb die Lage an der Grenze und in der Exklave den Tag über weitgehend ruhig. Spanien und vor allem Marokko hatten ihre Sicherheitsvorkehrungen im Vorfeld deutlich verstärkt. Ende Juli waren bis zu 80.000 Migranten nach Ceuta gelangt. Die Gewerkschaft Verdi fordert, Pflegeeinrichtungen in Deutschland besser auf heiße Temperaturen vorzubereiten. Bund und Länder müssten ein Sofortprogramm auflegen, heißt es aus dem Verdi-Bundesvorstand.
3: Ein Großteil der Pflegeheime in Deutschland sei nicht auf hohe Temperaturen vorbereitet. Hitze sei für Beschäftigte unerträglich und für Bewohnerinnen und Bewohner lebensgefährlich, argumentiert die Gewerkschaft. Mehr Klimaanlagen und energetische Sanierung mit Geld vom Staat sollen die Bedingungen verbessern. Das wird auch schon von anderen Seiten gefordert. Allerdings explodieren die Kosten rund um Pflege sowieso schon. Die Bundesregierung will diese Kosten mit einer Reform senken. Jan-Henner Reitze, Nachrichtenredaktion.
1: Das Niedrigwasser auf deutschen Flüssen sorgt weiter für Probleme. Unter anderem ist auch der Transport von Öl zu Raffinerien betroffen. Das könnte oft dem Energiemarkt zu höheren Preisen führen. Die Bahntochter DB Cargo will derweil nach Informationen der Rheinischen Post auch alte Güterwaggons reaktivieren, um ausfallende Schiffstransporte zu kompensieren.
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4: Hallo auf die Straßen. Aktuell liegen uns keine Meldungen vor. Ihr habt freie Fahrt. In 30 Minuten gibt es hier das nächste Update. Kommt gut und sicher an euer Ziel.
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4: In Alzey zeigt das Thermometer aktuell 27 Grad. Etwas wärmer ist es in Niederolm mit 28 Grad. Die höchste Temperatur meldet Wiesbaden mit 29 Grad. In der Nacht sinkt das Thermometer auf milde 16 Grad. Morgen erwartet euch ein Tag mit teils bewölktem Himmel und Regen bei anfangs 16 Grad. Im Laufe des Tages steigt das Thermometer auf hochsommerliche 32 Grad an.
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1: Und wenn du dich ja wirklich auf eine Band verlassen kannst, die kontinuierlich frische Banger liefert, dann sind's Green Day. Ist schon ihre 13. Single in den letzten 5 Jahren. Beispiellos produktiv, die Jungs.
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1: Hier sind Green Day mit I'm Never Gonna Rest in Peace.

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2: Und wenn ich euch jetzt alle frage, sag mal, habt ihr heute Nacht eigentlich genug geschlafen? Dann kriege ich vermutlich überall dieselbe Antwort.
3: Nein!
2: So, ich meine, Wissenschaftler beschäftigen sich mit diesem Thema seit Jahrzehnten und die meisten einigen sich so auf 7,5 bis 8 Stunden Schlaf pro Nacht. So, eine internationale Forschertruppe hat an der renommierten Columbia-Universität jetzt nämlich rausgefunden, dass unsere Organe eigentlich unterschiedlich viel Schlaf bräuchten. Also die Lunge ist nach 6 Stunden wieder fit, die Haut braucht 7, das Herz 8 und ich meine gut, die Leber wecken wir nach dem Wochenende am liebsten gar nicht wieder auf.
4: Gestern hast du wieder wie so ein Achtarmiger mir einen reingeorgelt mit Gerhard. Wir waren richtig verklüngelt, Alter.
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1: Ich bin Dirk Zeitler. Zehntausende Menschen haben heute im Berliner Tiergarten bei großer Hitze die Techno-Parade Rave the Planet gefeiert. Es war die erste Großveranstaltung in der Hauptstadt nach dem islamistischen Terroranschlag am Rande des Christopher Street Day vor 3 Wochen und stellte Polizei und Veranstalter vor besondere Herausforderungen.
2: Techno-Paraden sind eher bekannt für wummernde Bässe und laute Beats. Diesmal startete Rave the Planet aber ganz still. Mit einer Schweigeminute wurde an die Opfer des Terroranschlags beim CSD erinnert. Danach wurde zwischen Siegessäule und Brandenburger Tor dann ausgiebig getanzt. Für die Sicherheit sorgten rund 1500 Polizeikräfte. Auch ein Hubschrauber und Drohnen kreisten in der Luft. Bei Temperaturen bis 35 Grad ging es aber auch um Hitzeschutz. Ein Wasserwerfer der Polizei sorgte ebenso für Abkühlung wie einige Musik. Trucks, die Wassernebel versprühten. Thomas Brock, Nachrichtenredaktion.
1: Hunderte Einsatzkräfte kämpfen weiter gegen den größten Waldbrand der NRW-Geschichte im Hürtgenwald. Laut Ministerpräsident Wüst besteht Hoffnung auch für die evakuierten Anwohner. Wüst hat sich am Nachmittag bei einem Besuch im Brandgebiet selbst ein Bild von der Lage gemacht. Die Gewerkschaft Verdi fordert Pflegeeinrichtungen in Deutschland besser auf heiße Temperaturen vorzubereiten. Bund und Länder müssten dann sofort Programme auflegen, heißt es aus dem Verdi-Bundesvorstand.
3: Ein Großteil der Pflegeheime in Deutschland sei nicht auf hohe Temperaturen vorbereitet. Hitze sei für Beschäftigte unerträglich und für Bewohnerinnen und Bewohner lebensgefährlich, argumentiert die Gewerkschaft. Mehr Klimaanlagen und energetische Sanierung mit Geld vom Staat sollen die Bedingungen verbessern. Das wird auch schon von anderen Seiten gefordert. Allerdings explodieren die Kosten rund um Pflege sowieso schon. Die Bundesregierung will diese Kosten mit einer Reform senken. Jan-Henner Reitze, Nachrichtenredaktion.
1: Zum Sport. Bei der Schwimm-EM in Paris hat Johannes Liebmann mit Weltrekord Gold über 1500 Meter Freistil gewonnen. Der 19-Jährige hatte auch schon Gold über 800 Meter Freistil gewonnen. Auch Bronze ging nach Deutschland an Oliver Clement. Die deutsche Mixstaffel mit Lukas Mertens, Jarno Beschütt, Linda Roth und Maja Toben über 4x200 Meter Freistil hat überraschend Silber gewonnen.
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4: Hallo auf die Straßen. Aktuell liegen uns keine Meldungen vor. Ihr habt freie Fahrt. In 30 Minuten gibt es hier das nächste Update. Kommt gut und sicher an euer Ziel.
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4: In Idstein zeigt das Thermometer aktuell 25 Grad. Bacharach meldet 24 Grad. Am wärmsten ist es derzeit in Groß-Gerau. Dort sind es 28 Grad. In der Nacht sinkt das Thermometer auf milde 16 Grad. Morgen wird es teils bewölkt mit etwas Regen bei anfangs 16 Grad. Im Laufe des Tages steigt das Thermometer auf hochsommerliche 33 Grad an.
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5: Hey, schönen guten Abend. Hier ist euer Rockbaron. Und wenn ihr Rockbuddies gerade vom Messegelände in Hannover runter seid, die Ohren noch ein bisschen pfeifen und ihr eigentlich noch gar keinen Bock habt, dass dieser Abend schon wieder vorbei ist, dann bleibt genau hier. Die Toten Hosen haben gerade Hannover abgerissen. Ausverkauftes Messegelände, trink aus, wir müssen gehen Tour. Und wir hängen jetzt einfach noch ein Konzert dran. Das Konzert nach dem Konzert. Eine Stunde Hosen live, die großen Dinger, ein paar Songs, die ihr heute vielleicht selbst gerade mitgebrüllt habt und natürlich ein bisschen Geschichte dazu. Also wenn ihr gerade im Auto sitzt, auf dem Weg nach Hause, macht noch nicht Schluss mit diesem Abend. Wir fahren mit euch. Los geht's jetzt mit Paradies.

0: Pauli und Clyde Live. Und dieser Song gehört ja zu einer Phase, in der die Hosen längst nicht mehr einfach nur diese Punkband aus Düsseldorf waren. Mitte der 90er waren die plötzlich überall. Und wenn man heute auf diese über 40 Jahre zurückschaut, ist eigentlich ja das Krasse, wie viele verschiedene Hosen es in dieser Zeit gegeben hat. Die chaotischen Jungs aus dem Ratinger Hof, die Band von Hier kommt Alex, später riesige Stadien und jetzt stehen sie da und sagen selbst, wir sind auf der Zielgeraden. Aber eben nicht leise. Die Ansage für diese Tour war, jeden Abend spielen, als wäre es der letzte. Das habt ihr heute in Hannover wahrscheinlich ziemlich gut gemerkt. Wir sind hier beim Konzert nach dem Konzert. Diese gesamte Stunde feiern wir die Toten Hosen. Jetzt geht's weiter. Hier ist Steh auf, wenn du am Boden bist. Natürlich live.
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2: Der Bürgermeister mit Liverpool-Shirt oder was?
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0: Rock Buddies, wir sind hier beim Konzert nach dem Konzert. Das war Laune der Natur und das war ja 2017 tatsächlich das letzte reguläre Studioalbum der Hosen für ziemlich lange Zeit. 9 Jahre hat es gedauert, bis dieses Jahr wieder ein Album mit komplett neuen Songs rausgekommen ist. Und diesmal wussten alle, das wird das letzte reguläre Studioalbum. Trink aus, wir müssen gehen. Fast 45 Jahre nach der Bandgründung schließt sich damit langsam der Kreis. Und wenn ihr wissen wollt, wie weit dieser Kreis zurückgeht, brauchen wir jetzt eigentlich nur den nächsten Song. 1988. Ein kleines bisschen Horrorschau. Die Hosen entdecken Anthony Burgers Clockwork Orange für sich und daraus entsteht einer der Songs, ohne den ein Hosenkonzert heute kaum vorstellbar ist. Habt ihr heute auch in Hannover gefeiert. Hier kommt Alex live. Wir sind beim Konzert nach dem Konzert der Toten Hosen.
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Und Rock Buddies, falls ihr gerade erst eingeschaltet habt, willkommen beim Konzert nach dem Konzert. Die Toten Hosen haben heute Abend in Hannover auf dem Messegelände gespielt und wir lassen euch jetzt noch ein bisschen länger in diesem Abend hängen. Und ich glaube, genau dafür sind Live-Aufnahmen ja auch eigentlich gedacht. Ihr hört einen Song und sofort seid ihr wieder drin. Menschen neben euch, Bierbecher irgendwo in der Luft, vorne Campino und plötzlich singt ein komplettes Gelände dieselbe Zeile. Und dafür gibt es natürlich einen Song, der in den letzten Jahren wie kaum ein anderer steht. Nochmal Hannover im Kopf aufmachen. Wir begleiten euch auf dem Weg nach Hause. Hier ist das Konzert nach dem Konzert und hier ist Tage wie diese live.

0: wisst ihr was, war das live und ich finde ja, bei den Hosen merkt man gerade ziemlich gut, dass Abschied nicht automatisch Schluss bedeutet. Ja, sie nennen ihre Karriere selbst Zielgerade, ja, das neue Album ist das letzte reguläre Studioalbum, aber diese Tour ist noch lange nicht durch. Dieses Jahr geht's unter anderem noch nach Hamburg, Dresden, Münster, Minden, Bayreuth und Wien und 2027 stehen ja schon die nächsten großen Shows an. Also keine Beerdigungsstimmung, eher solange es noch geht, nehmen wir alles mit. Und was bei den Hosen seit Jahrzehnten dazugehört, ist Fußball. Fortuna, Liverpool, diese Verbindung von Punk und Kurve. Deshalb jetzt ein Song, den wahrscheinlich wirklich niemand alleine singt. You Never Walk Alone. Hier sind die Toten Hosen beim Konzert, nach dem Konzert. Sie haben heute in Hannover aber mal so richtig abgerissen.
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Eisgekühlter Bommelunder. Und wenn man einen Song sucht, der zeigt, wo diese Band mal herkommt, dann wahrscheinlich genau den. 1983. Keine Stadien, keine riesigen Produktionen. Einfach fünf Typen aus Düsseldorf, Punkrock und ziemlich viel Chaos. 43 Jahre später stehen dieselben Toten Hosen auf dem Messegelände in Hannover und Zehntausende singen ihre Songs. Und vielleicht ist genau das gerade das Schöne an dieser Tour. Man weiß, dass diese Geschichte irgendwann endet, aber heute war nicht irgendwann, heute war Hannover. Wenn ihr gerade auf dem Heimweg seid, kommt gut nach Hause. Und wenn ihr das Konzert verpasst habt, drehen wir wenigstens hier noch einmal richtig auf. 10 kleine Jägermeister, alles aus Liebe, altes Fieber, Bayern Auswärtsspiel, das Konzert nach dem Konzert geht in die letzte Runde. Ich bin euer Rockbaron, schönen Abend. 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
1: Ich bin Doc Zeitler. Hunderte Einsatzkräfte kämpfen weiter gegen den größten Waldbrand der NRW-Geschichte im Hürtgenwald. Laut Ministerpräsident Wüst besteht Hoffnung auch für die evakuierten Anwohner. Wüst hat sich am Nachmittag bei einem Besuch im Brandgebiet selbst ein Bild von der Lage gemacht.
2: Stabil, so wird inzwischen die Situation im Hürtgenwald allgemein beschrieben, auch wenn noch nicht völlige Entwarnung gegeben werden kann. Denn der Wind etwa könnte wieder auffrischen und die Flammen Richtung Häuser treiben. NRW-Ministerpräsident Wüst aber sieht gute Fortschritte und hofft, dass die betroffenen Menschen bald wieder zurückkehren können. Wüst dankte auch den Einsatzkräften und lobte die allgemeine Hilfsbereitschaft. Hier würden viele Menschen mit einem großen Herz große Taten vollbringen. Thomas Brock, Nachrichtenredaktion.
1: Zehntausende Menschen haben heute im Berliner Tiergarten bei großer Hitze die Techno-Parade Rave the Planet gefeiert. Es war die erste Großveranstaltung in der Hauptstadt nach dem islamistischen Terroranschlag am Rande des Christopher Street Day vor 3 Wochen und stellte Polizei und Veranstalter vor besondere Herausforderungen. Weiträumig wurden Straßen und Wege in der Umgebung gesperrt und teils mit Pollern gesichert. Die Gewerkschaft Verdi fordert, Pflegeeinrichtungen in Deutschland besser auf heiße Temperaturen vorzubereiten. Bund und Länder müssten ein Sofortprogramm auflegen, heißt es aus dem Verdi-Bundesvorstand.
3: Ein Großteil der Pflegeheime in Deutschland sei nicht auf hohe Temperaturen vorbereitet. Hitze sei für Beschäftigte unerträglich und für Bewohnerinnen und Bewohner lebensgefährlich, argumentiert die Gewerkschaft. Mehr Klimaanlagen und energetische Sanierung mit Geld vom Staat sollen die Bedingungen verbessern. Das wird auch schon von anderen Seiten gefordert. Allerdings explodieren die Kosten rund um Pflege sowieso schon. Die Bundesregierung will diese Kosten mit einer Reform senken. Jan-Henner Reitze, Nachrichtenredaktion.
1: Zum Sport. Bei der Schwimm-EM in Paris hat Johannes Liebmann mit Weltrekord Gold über 1500 Meter Freistil gewonnen. Der 19-Jährige hatte auch schon Gold über 800 Meter Freistil gewonnen. Auch Bronze ging nach Deutschland an Oliver Klemet. Die deutsche Mixed-Staffel mit Lukas Mertens, Jano Beschnitt, Linda Roth und Maja Toben über 4x200 Meter Freistil hat überraschend Silber gewonnen.
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4: Hallo auf die Straßen. Aktuell liegen uns keine Meldungen vor. Ihr habt freie Fahrt. In 30 Minuten gibt es hier das nächste Update. Kommt gut und sicher an euer Ziel.
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4: In Funkstadt sind es aktuell 26 Grad, in Wörstadt ebenfalls 26 Grad. In Idstein messen wir 25 Grad. In der Nacht sinkt das Thermometer auf milde 16 Grad. Morgen wird es teils bewölkt mit etwas Regen bei anfangs 16 Grad. Im Laufe des Tages steigt das Thermometer auf hochsommerliche 33 Grad an.
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1: Und jetzt gibt's feinsten Melodic Death Metal, natürlich aus Schweden, von Avatar.

0: eigentlich Lost Soul, aber bei so einem traurigen Namen wollte keiner mitspielen. Und deshalb hat Gründer John Alfredson sie ganz schnell in Avatar umbenannt und zack ging's nach vorne.
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2: Hier sind Avatar mit ihrer neuen Scheibe Crying Fire.

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1: Ich bin Dirk Zeitler. Zehntausende Menschen haben am Samstag im Berliner Tiergarten bei großer Hitze die Techno-Parade Rave the Planet gefeiert. Es war die erste Großveranstaltung in der Hauptstadt nach dem islamistischen Terroranschlag am Rande des Christopher Street Day vor 3 Wochen und stellte Polizei und Veranstalter vor besondere Herausforderungen. Weiträumig wurden Straßen und Wege in der Umgebung gesperrt und teils mit Pollern gesichert. Hunderte Einsatzkräfte kämpfen weiter gegen den größten Waldbrand der NRW-Geschichte im Hürtgenwald. Laut Ministerpräsident Wüst besteht Hoffnung auch für die evakuierten Anwohner.
2: Stabil, so wird inzwischen die Situation im Hürtgenwald allgemein beschrieben, auch wenn noch nicht völlige Entwarnung gegeben werden kann, denn der Wind etwa könnte wieder auffrischen und die Flammen Richtung Häuser treiben. NRW-Ministerpräsident Wüst aber sieht gute Fortschritte und hofft, dass die betroffenen Menschen bald wieder zurückkehren können. Wüst dankte auch den Einsatzkräften und lobte die allgemeine Hilfsbereitschaft. Hier würden viele Menschen mit einem großen Herz große Taten vollbringen. Thomas Brock, Nachrichtenredaktion.
1: Das Niedrigwasser in deutschen Flüssen könnte dazu führen, dass die Bahn wieder alte Güterwaggons auf die Schiene stellt. Die Bahntochter DB Cargo will die Serie aktivieren, um ausfallende Schiffstransporte zu kompensieren. Das berichtet die Rheinische Post.
3: 900 Güterwagen könnte die Bahn mobilisieren. Das entspräche einer Ladung von 200 Schiffen. Die können derzeit kaum noch Ladung transportieren, weil zu wenig Wasser in den Flüssen ist. Darum will Verkehrsminister Bilger Schiffsfracht auf Schienen und Straßen verlagern. Einige Bundesländer haben deshalb schon das Lkw-Verbot an Sonntagen gelockert. Wenn der Transport gestört bleibt, rechnet Wirtschaftsexpertin Grimm mit höheren Preisen, etwa in der Chemieindustrie oder für Öl. Das sagte sie dem Kölner Stadtanzeiger. Thomas Bremser, Nachrichtenredaktion.
1: Zum Sport. Bei der Schwimm-EM in Paris hat Johannes Liebmann mit Weltrekord Gold über 1500 Meter Freistil gewonnen. Der 19-Jährige hatte auch schon Gold über 800 Meter Freistil gewonnen. Auch Bronze ging nach Deutschland an Oliver Klemet. Die deutsche Mixstaffel mit Lukas Mertens, Jarno Beschnitt, Linda Roth und Maja Toben über 4x200 Meter Freistil hat überraschend Silber gewonnen.
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4: Hallo auf die Straßen. Aktuell liegen uns keine Meldungen vor. Ihr habt freie Fahrt. In 30 Minuten gibt es hier das nächste Update. Kommt gut und sicher an euer Ziel.
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4: In Wörstadt messen wir aktuell 25 Grad. Genauso warm ist es in Mainz. In Alzey sind es 24 Grad. In der Nacht sinkt das Thermometer auf milde 16 Grad. Morgen wird es teils bewölkt mit etwas Regen bei anfangs 16 Grad. Im Laufe des Tages steigt das Thermometer auf hochsommerliche 33 Grad an.
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1: Wenn man an die Alben des Jahres denkt, dann kommen einem natürlich sofort die Toten Hosen in den Sinn. Aber unser Geheimtipp heißt The Pretty Reckless.

0: haben mit Dear God ein echtes Hammerding rausgehauen und sind in den USA jetzt die erste Rockband mit Sängerin, die 7 Singles in Folge auf Platz 1 der Charts hatten.
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2: Hier sind The Pretty Reckless aus dem Knalleralbum Dear God mit About You.
1: Jetzt

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1: Ich bin Dirk Zeitler. Die Bewohner des Ortsteils Gai in Hürtgenwald dürfen in ihre Häuser zurück. Das hat der Landrat des Kreises Düren entschieden. Die 1800 Bewohner hatten in der Nacht auf Freitag wegen des Waldbrands in der Nordeifel das Gebiet verlassen müssen. Die Flammen waren bis auf 250 Meter an Grundstücke herangerückt. Zehntausende Menschen haben im Berliner Tiergarten bei großer Hitze die Techno-Parade Rave